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0: die Zeit. Es ist 6 Uhr. 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
2: Im Studio Holger Dilk. Schönen guten Morgen. Die Freude ist riesig bei Tennisprofi Alexander Zverev. Der Hamburger hat das Finale der US Open gewonnen und sich am Abend seinen zweiten Grand-Slam-Titel gesichert. Hanna Messerschmidt.
3: Ja, damit krönt Zverev das bisher erfolgreichste Jahr seiner Karriere. Erst im Sommer sackte er in Paris den ersten Grand-Slam-Titel ein und hat es kurz danach auch noch ins Wimbledon-Finale geschafft. Jetzt setzte sich der 29-Jährige in New York gegen US-Star Ben Shelton durch. Die beiden standen sich am Abend zum 6. Mal gegenüber. Zverev hat bisher kein Duell verloren. Nun ist er der zweite deutsche Einzelchampion nach Boris Becker.
2: Die CDU ist bei den Kommunalwahlen in Niedersachsen erneut stärkste Kraft geworden. Laut einer ersten Hochrechnung von Infratest DIMAP hat die CDU mit knapp 28% die meisten Stimmen geholt. Die SPD wird zweitstärkste Kraft, gefolgt von der AfD. Die hat laut Hochrechnung 16,5% der Wählerstimmen bekommen. Das sind rund 12 Prozentpunkte mehr als vor 5 Jahren. Weiterentwicklung statt Entwicklungsstopp, darauf will Deutschland in Sachen KI setzen. Bundesdigitalminister Wildberger will mit den USA und China über eine internationale KI-Aufsicht sprechen. Zuvor hatten KI-Bosse davor gewarnt, dass die Technologie außer Kontrolle geraten könnte. Deutschland und Ungarn wollen wieder näher zusammenrücken. Außenminister Wadephul ist heute dafür in Budapest und trifft unter anderem Präsident Baca. Nach dem Regierungswechsel soll der Kontakt zwischen Berlin und Budapest wieder besser laufen. Die Ergebnisse der ersten Fußball-Bundesliga: Leipzig HSV 5:0 und Elversberg Bayern München 1:2. Außerdem gibt es die erste Trainerentlassung der Saison. Borussia Mönchengladbach hat sich von Eugen Polanski getrennt. Die deutschen Basketballerinnen haben sich für eine starke Heim-WM am Ende nicht belohnen können. Gegen Spanien verlor Deutschland das Spiel um Bronze mit 58:81. Den Titel holten am Abend zum 5. Mal in Folge die US-Amerikanerinnen gegen Frankreich.
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4: mit KI-Support. Viele Wolken gibt es am Morgen, dazu stellenweise Nebel und an den Alpen Richtung Südosten regnet es noch. Später lichtet sich der Nebel und es wird oft freundlicher, meist bleibt es trocken. Höchstens an den Bergen kommt nachmittags nochmal ein Schauer runter. Dazu steigen die Werte auf 18 bis 26 Grad. Morgen wird es nochmal wärmer mit maximal 28 Grad, aber im Nordwesten sind am Nachmittag auch Schauer und kräftige Gewitter drin.

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0: Nicht schlecht, oder? Ja, Needles and Pins. Ja, viele kennen das Ding von der legendären Formation Smokey. Das ist auch richtig. Aber 10 Jahre vorher haben es die Searchers gesungen. Needles and Pins. Schönen guten Morgen zu meiner Sendung.
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0: Da ist er wieder. Da ist er wieder. Der Unhold der Woche. Ich sag's euch. Neue Woche, neues Glück. Geht los. Ja, heute ist der 14. Den ganzen Tag. Der 14. September 2026. Ihr hört wie immer die Sendung Der Morgen mit Gernot. Dies Montags bis Freitags von 6 bis 9 Uhr live gibt. Und unlive von 3 Uhr in der Nacht bis 6 Uhr ran immer als Wiederholungssendung vom Vortag zu hören ist. Zur vollen Stunde fängt meine Sendung immer an mit einer den Nachrichten, Sport- und Wetterbericht in kompakter Variante. Dann in der 20. Sendeminute ein kleiner Beitrag, um halb die Wetteraussichten und 10 nach halb gucken wir, wer heute Geburtstag hat. Musikalischerseits, wie immer der stete Wechsel von deutschsprachig gesungenem Liedgut in nicht deutsch gesungenem Liedchens. Und dazwischen, na klar, die aktuelle Uhrzeit. 6 Uhr und 8 Minuten haben wir es. 8 Minuten nach 6 und nach den Searchers mit Needles and Pins hören wir die Ace Cats und die besingen eine gewisse Linda. Schön, dass ihr da seid und ich freue mich, die nächsten knapp 3 Stunden euer Gastgeber zu sein.

Flotte Mucke zum Wachwerden. Mit den legendären Ace Cats und ihre Linda. Damit sind sie total berühmt geworden und auch in der Hitparade beim Dieter Thomas Heck aufgetreten. Der Frontsänger, der Jürgen Weber, nennt sich Lars Vegas und macht eine schöne, tolle Solo-Karriere. Und keiner von euch gibt mir endlich mal Hinweis, wo ich eine Karte kaufen kann. Ich würde gerne mal bei Ihnen zum Clubkonzert gehen oder zu einem Auftritt, ne? Beim Lars Vegas, ne? Dem ehemaligen Frontsänger der Ace Cats. So, ihr Lieben, wir haben es 6 Uhr und 11 Minuten, 4 Minuten vor Viertel 7. Kevin Keegan, vor kurzem leider von uns gegangen, Star. Tatsächlich Fußballspieler, auch beim Hamburger Sportverein war er zugegen. Der konnte auch singen, das beweist er jetzt. Heat Over Heels in Love. Die deutsche Variante singt kein geringerer als Chris Roberts, aber hier mal das Original. Ding.

0: Na, war das eine schöne Nummer oder war das eine schöne Nummer? Richtig. Naja, und wie ich ja mein Musikprogramm so kenne, weiß ich, dass wir es demnächst dann in Deutsch hören werden von Chris Rauwarz, ne? Macht aber nichts, ist in Ordnung, ist ja auch eine schöne Melodie. Kevin Keegan und Heat, Our Hills in Love. 6:15 haben wir es, ganz genau 6:45 oder auch 6:15 genannt. Roger Whittaker, der meint zu der Auserwählten, doch tanzen will ich nur mit dir allein. Ach, was schön, Musik mit Herz hier am frühen Morgen in der Sendung. Der Morgen mit Gernot geht gleich los in wenigen Sekunden.
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0: Schöne Melodei, tanzbare Rhythmen, Noten aneinandergereiht, die ein bisschen das Herz erwärmen. Doch tanzen will ich nur mit dir allein. Roger Whittaker um 26 Minuten, 10 Minuten vor 6:30 haben wir's. Jetzt gibt's den versprochenen Beitrag und dann die schöne Nummer, die wir von Smokey kennen, Mexican Girl, in der Neuaufnahme mit Chris Norman. Ja, also man wird den Unterschied merken. Aber man merkt aber auch andersrum, dass er es drauf hat, seine eigenen Titel richtig dufte nachzusingen. Ne? Fast 1:1. Aber erster Beitrag.
1: Wenig Erfolg hatte ein Verkehrssünder mit dem Versuch, die Bußgeldstelle des Kreises Coesfeld mit dichterischen Mitteln milde zu stimmen. Wie das Landratsamt am Freitag mitteilte, kommentierte der Autofahrer eine Geschwindigkeitsüberschreitung in Gedichtsform. Hier das Ergebnis. Ich wollte nicht am Sonntag ruhen und meinen Enkeln was Gutes tun. Ein Ausflug in das Sauerland bei den zwei Jungs großen Anklang fand. Die Freude war, o Graus, o Schreck, schon vor der Autobahn in Aschberg weg. Ich bin da wohl zu schnell geflitzt, sonst hätte man mich da wohl nicht geblitzt. Bei Karl May in Elspe war der Tag dann doch noch schön. Die Enkel und ich bitten, von einem hohen Bußgeld abzusehen. Die Bußgeldstelle antwortete mit gleichen Mitteln. Wer flitzt zu schnell zu Winnetou mit Enkeln drin im Wagen, dem hilft auch nicht ein Manitou. Er muss die Folgen tragen. Das Amt zeigte sich auch sonst erbarmungslos. 80 Euro und ein Punkt in der Verkehrssünderkartei werden für den geblitzten Dichter fällig.
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0: Die Fans von der Formation Smokey werden es gemerkt haben, na klar, dass es eine Neuaufnahme ist. Aber generell hat das schön gemacht, ja, gut gemacht. Schön ist ja aussehen, ne? Hören, gut gemacht. Genau, Chris Norman mit der Solo-Aufnahme Mexican Girl. Wir haben es 6 Uhr und 26 Minuten, 4 Minuten vor 6:30. Übrigens, der Bernd Klüver, ne? Der singt das Ding in Deutsch, Mexican Girl. Jetzt gibt's eine schöne deutsche Fassung von Michael Holm, aber nicht natürlich vom selben Titel, sondern von dem Lobo-Song I Did Love You to Want Me. Das Ding in Deutsch von Michael Holm. Da ist er.
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0: Michael Holm, Baby, du bist nicht alleine. 6:30 Uhr, ganz genau 6:30 haben wir es. Jetzt hören wir einen Wetterbericht und ein paar Verbrauchertipps schließen sich wie immer an, um 6:30 ungefähr. Und was gibt's denn Schönes? Ah ja, aber mit SOS. Aber erst das Wetter.
1: Mit KI-Support. Viele Wolken gibt es am Morgen, dazu stellenweise Nebel und an den Alpen Richtung Südosten regnet es noch. Später lichtet sich der Nebel und es wird oft freundlicher, meist bleibt es trocken. Höchstens an den Bergen kommt nachmittags nochmal ein Schauer runter. Dazu steigen die Werte auf 18 bis 26 Grad. Morgen wird es nochmal wärmer, mit maximal 28 Grad. Aber im Nordwesten sind am Nachmittag auch Schauer und kräftige Gewitter drin.

0: Aber mit SOS Seemann ohne Sarg. 6 Uhr und 35 Minuten haben wir es. 5 Minuten nach 6:30. Jetzt wird gesoffen? Ach nee, doch nicht. Nee, im Gegenteil. Es wird gemahnt. Es wird gemahnt, dass man zu viel trinkt. Mit Udo Jürgens. Du trinkst zu viel.
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Mal sehen, wer heute Geburtstag hat. Na, hören, hören tun wir es jetzt von mir. Nämlich am 14. September hätte oder hat Geburtstag unter anderem der deutsche Naturforscher Alexander von Humboldt. Ja, etliche Schulen und Universitäten sind ja benannt nach Humboldt. Auch sein Bruder, ne? War es sein Bruder? Ja, ich glaube ja. Dann der deutsche Schauspieler und Synchronsprecher Hans Clarin, ne? Pumuckl. Ja, kennt er den noch? Ah ja, der da, genau. Der hätte heute auch Geburtstag gehabt, ist im Alter von 75 Jahren 2005 verstorben. Des Weiteren der ehemalige deutsche Fußballspieler Günter Netzer, ja, der hat heute Geburtstag und feiert heute seinen 82. Geburtstag. Der Sam Neill, der neuseeländische Schauspieler, hätte heute auch Geburtstag gehabt. Er ist ja leider vor kurzem im Alter von 78 Jahren gestorben. Wen haben wir noch auf der Agenda? Morten Harket, ja, der norwegische Musiker, ihr wisst schon, von der Band Aha. Der feiert heute seinen 67. Geburtstag. Und wen haben wir noch? Wen haben wir noch? Guck mal hier. Dimitri Medvedev, ja, der russische Politiker, ihr wisst schon, der Scharfmacher nennt man ihn immer. Ja, ob das nun positiv oder negativ ist, das kann jeder für sich selber entscheiden. Und der russische Präsident war ja auch mal eine Zeit lang, ne? Und jetzt ist er wohl so heimlich die rechte Hand von Wladimir Putin, dem russischen Präsidenten. Heute, was feiert er? Seinen 61. Geburtstag. Guck an. Wen haben wir noch? Irgendwen haben wir doch noch. Hier. Amy Winehouse, ja, die britische Sängerin, die wird heute, die wäre heute dran gewesen mit dem Geburtstag. Sie ist ja auch im Alter von 27 Jahren, ne? In den Club der 27 Jahren ist mit eingetreten, ne? 2011. Akustisch hören tun wir jetzt natürlich Aha und Take On Me, klar, was denn sonst? Die Single-Variante, allerdings die zweite, die erste, die hört sich etwas anders an. Die zweite aus dem Jahr 85, da ist er.

0: Inka oder auch Inka Bause genannt, besang den Song von den Dings, hießen die rote Gitarren? Ja, weißes Boot, genau. Roxette ist jetzt angesagt, The Look um 6 Uhr und 48 Minuten, 3 Minuten nach 6:45.
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Anita und Alexandra Hofmann singen das Lied in Deutsch. Tatsächlich. Roxette, The Look um 6.53 Uhr, 7 Minuten vor 7. Kriegen wir noch zwei hin? Ja, wenn ich nicht so viel schwatze. Hören wir als erstes Graham Bonney und das Girl mit dem Lalala.

So, dann haben wir noch einen Song bis ran an die Nachrichten, an die 7 Uhr Nachrichten mit Sport und Wetterbericht dazu. Marianne Rosenberg besingt die Marleen. Ja, die kennen wir, klar, logisch, kennen wir die, aber diesmal in Englisch. Ja. 6 Uhr und was haben wir? 56 Minuten, 4 Minuten trennen uns vor der 7 Uhr Marke. Ja, ich würde mich freuen, wenn ihr dranbleibt. Also, wie immer, bis gleich, ihr Lieben.

0: Zeit. 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
2: Im Studio Holger Dilk. Schönen guten Morgen. Die Freude ist riesig bei Tennisprofi Alexander Zverev. Der Hamburger hat das Finale der US Open gewonnen und sich am Abend seinen zweiten Grand Slam-Titel gesichert. Hanna Messerschmidt.
3: Ja, damit krönt Zverev das bisher erfolgreichste Jahr seiner Karriere. Erst im Sommer sackte er in Paris den ersten Grand-Slam-Titel ein und hat es kurz danach auch noch ins Wimbledon-Finale geschafft. Jetzt setzte sich der 29-Jährige in New York gegen US-Star Ben Shelton durch. Die beiden standen sich am Abend zum 6. Mal gegenüber. Zverev hat bisher kein Duell verloren. Nun ist er der zweite deutsche Einzel-Champion nach Boris Becker.
2: KI soll immer schlauer werden, aber bitte nicht völlig außer Kontrolle geraten. Genau davor wird ja gerade gewarnt. Deutschland setzt trotzdem auf Weiterentwicklung, aber auch auf mehr Kontrolle. Finn Riebesel, Freundlieb.
4: Bundesdigitalminister Wildberger will gemeinsam mit den USA und China, die Big Player in Sachen KI, über eine internationale KI-Aufsicht sprechen. Gleichzeitig soll Deutschland besser erkennen können, wann KI-Systeme gefährlich werden, heißt es. Dafür wird ein eigenes Sicherheitsinstitut aufgebaut. Die Botschaft des Ministeriums: Wir müssen KI selbst verstehen und beherrschen. Nur dann können wir ihre Risiken früher erkennen. Mehrere Bosse großer KI-Firmen haben zuletzt davor gewarnt, dass KI außer Kontrolle geraten könnte.
2: Bei den Kommunalwahlen in Niedersachsen kommt die CDU wohl auf knapp 28% und ist damit erneut stärkste Kraft im Land. Das zeigt eine Hochrechnung von Infratest DIMAP. Dahinter folgen SPD und AfD. Die AfD hat deutlich zugelegt, fast 12 Prozentpunkte verglichen mit der Wahl 2021. Polen berät aktuell über einen Drohnenangriff nahe seiner Grenze. Wegen des Vorfalls hat die polnische Regierung einen Krisenstab einberufen. Eine russische Drohne hatte einen ukrainischen Zug getroffen, der auf dem Weg nach Warschau war. Mehr als 200 Menschen waren an Bord, verletzt wurde niemand. Die Ergebnisse der ersten Fußball-Bundesliga: Leipzig HSV 5:0 und Elversberg Bayern München 1:2. Außerdem gibt es die erste Trainerentlassung der Saison. Borussia Mönchengladbach hat sich von Eugen Polanski getrennt. Die deutschen Basketballerinnen haben sich für eine starke Heim-WM am Ende nicht belohnen können. Gegen Spanien verlor Deutschland das Spiel um Bronze mit 58:81. Den Titel holten am Abend zum 5. Mal in Folge die US-Amerikanerinnen gegen Frankreich.
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5: Mit KI-Support. Viele Wolken gibt es heute Morgen erstmal, ab und zu auch Nebel und an den Alpen fällt stellenweise noch Regen. Im Lauf des Tages wird es dann freundlicher. In den Bergen kommt aber gelegentlich noch ein Schauer runter. Die Höchstwerte liegen bei 18 bis 26 Grad. Morgen wird es oft sonnig, später gibt es Richtung Nordwesten Schauer und teils Gewitter, maximal bis 30 Grad.

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0: The Kings und Dandy war der Opener der zweiten Stunde meiner Sendung.
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0: Da ist er wieder. Neue Woche, neues Glück, wie ich immer so sagen pflege. Ne? Heute ist Montag, der 14. September 2026. Ihr hört wie immer die Sendung Der Morgen mit Gernot, die es montags bis freitags von 6 bis 9 Uhr gibt. Live und unlive in der Nacht von 3 Uhr bis 6 Uhr immer die Wiederholung vom Vortag. Meine Stunde, meine Sendestunde ist strukturiert, ja, vernünftig, ja, macht das Sendeprogramm, hab ich ihm so reinprogrammiert und so macht es es auch. Zur vollen Stunde gibt's die Nachrichten, Sport und Wetterbericht in kompakter Variante. Dann in der 20. Sendeminute hören wir einen kleinen Beitrag. Um halb hören wir die Wetteraussichten, wie immer. Und 10 nach halb gucken wir, wer heute Purzeltag hat. Musikalischerseits, wie immer, auch das ist immer gleich, ja, da gewöhnt man sich dran irgendwann. Der eine sagt immer, oh, und der andere, und der nächste, ah, was machen die? Ja, der Fairnessfilter. Der Fairnessfilter ist scharf geschaltet, bedeutet, ich spiele immer einen deutschsprachig gesungenen, gefolgt von einem nicht deutschsprachig gesungenen Titel. Dazwischen die aktuelle Uhrzeit und das dann immer im Wechsel. Nach den Kings mit Dandy gibt's also was logischerweise Deutsches Gesungenes von den Flippers. Lago Maggiore. Schön, dass ihr da seid, ihr Lieben, und wir zusammen das morgendliche Heißgetränk schlürfen. Prost! Danke fürs Einschalten!

0: Die Flippers mit richtig guter Laune-Musik am frühen Morgen und Grinseffekt im Gesicht. Was? Ja. Lago Maggiore. Bei mir zumindest klappt das, ne? Wir haben es jetzt 7 Uhr und 11 Minuten. 4 Minuten vor Viertel 8. Jetzt gibt's ein bisschen was Entspanntes. Ihr wisst ja, ich habe das ein oder andere Titelchen auch immer bei, was so ein bisschen fürs Herz ist. Und da zählt der nächste Titel durchaus dazu, ne? Roy Orbison mit einem seiner berühmtesten Songs, Blue Bayou. Ach, was schön.
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der unvergessene Roy Orbison hier in meiner Sendung Der Morgen mit Gernot und Blue Bayou um 7:14. Eine Minute trennt uns noch vor der Viertel-8-Marke. Ja, oder auch Viertel-nach-7-Marke. Ich muss es immer dazu sagen. Es ist tatsächlich so, immer wieder gibt es tatsächlich, naja, Shitstorm kann man nicht sagen, aber immer wieder die Erklärung, wie spät ist es? Es sind kulturelle Grenzen zwischen Ost und West nach wie vor zu finden. Warum? Ich weiß es nicht, obwohl wir uns doch miteinander unterhalten. Warum kann denn nicht der sogenannte Wessi lernen, wie der Ossi spricht und umgedreht? Warum geht das nicht? Warum werden immer noch kulturelle Grenzen gezogen? Ne? Dann bräuchte ich nicht 5 Uhrzeiten ansagen. Was? Klaus Denso besingt jetzt Holly Holiday. Zuvor gibt's einen Hinweis in eigener Sache. 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Nein. 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Liebe Radiohörer, danke fürs Einschalten hier in der genderfreien Sendung Der Morgen mit Gernot.

0: Klaus war das. Klaus Denso. Holly Holiday. Um 7 Uhr und 19 Minuten. Eine Minute fehlt noch, wa? Dann wäre es erst 20. Na gut. Dann haben wir es 4 Minuten nach Viertel 8. Trotzdem gibt es jetzt den Beitrag. Und nach dem Beitrag hören wir die Fortunes mit That Same Old Feeling. Okay. Ich war jetzt ein bisschen abgelenkt, weil die Zeiten nicht so hinhauen, wie ich das gerne hätte. Hätte ich das mal anders gemacht. Dann wäre es pünktlicher gewesen. Macht nichts. So, jetzt haben wir zu lange hier stöhnen und es ist tatsächlich 10 Minuten vor 7:30. Mit einem ungewöhnlichen Experiment will der kanadische Künstler Rob Thompson auf nicht artgerechte Tierhaltung aufmerksam machen. Er steckte in einer Kunstgalerie in Ottawa einen Mann und eine Frau, die sich noch nie zuvor gesehen hatten, in einen 4 Quadratmeter großen Käfig, in dem die eine Woche lang wie die Hühner ausharren müssen. Am Ende winkt den beiden eine Belohnung von je 2.500 kanadischen Dollar und 1.500 Euro. Bedingung ist, sie müssen das Experiment durchhalten. Wer vorzeitig aufgibt, geht leer aus. Wie zum Ansporn hat Thompson die Schecks mit dem Preisgeld eingerahmt und an der gegenüberliegenden Wand aufgehängt.
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0: The Fortunes und The Same. That same. Entschuldigung, the same old feeling. 7:24 haben wir, 6 Minuten vor 7:30. Der ein oder andere ist ja durchaus geschafft, ja, und nach dem Urlaub ist vor dem Urlaub oder so, ja. Tatsächlich, wenn denn der Urlaub zu Ende ist und es geht wieder los und nach der ersten Woche oder in der ersten Woche, da fällt es einem dann wieder so richtig schwer, wieder loszulegen und man denkt dann an, ich bin reif für die Insel, tatsächlich. Und das besingt sogar Peter Cornelius, reif für die Insel.
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0: Ich auch, wenn ich die Wahlergebnisse lese von gestern, ne? Aus Niedersachsen. Peter Cornelius, reif für die Insel. Lange Kommentare erspare ich mir jetzt, ja, aber wenn ich da so lese, was da so passiert ist, da fällt mir eins ein in Niedersachsen. Liebe Leute dort in Niedersachsen, vielleicht hört mir mal einer zu, ne? Vielleicht, vielleicht auch nicht. Egal. Euch geht's noch zu gut. Das ist in Kürze mein Beitrag dazu. Euch geht's noch einfach viel zu gut. Oder sie gucken zu viel ARD und ZDF. Das kann auch sein. Wenn man desinformiert wird rund um die Uhr, dann ist man auch so blöd. Tatsächlich. Euch geht's wirklich noch viel zu gut. Euch muss es noch viel, viel schlechter gehen, damit ihr endlich mal begreift, was hier los ist in Deutschland. Ne? Das meine gemeine, zynische Ansage zu den Wahlen in Niedersachsen. Wir hören jetzt den Wetterbericht und erstmal die Uhrzeit, 7:30 Uhr, genau 7:30. Und nach dem Wetter gibt es ein paar Verbrauchertipps und dann Musik aus Bella Italia. Aber erst das Wetter
1: mit KI-Support. Viele Wolken gibt es heute Morgen erstmal, ab und zu auch Nebel und an den Alpen fällt stellenweise noch Regen. Im Lauf des Tages wird es dann freundlicher. In den Bergen kommt aber gelegentlich noch ein Schauer runter. Die Höchstwerte liegen bei 18 bis 26 Grad. Morgen wird es oft sonnig, später gibt es Richtung Nordwesten Schauer und teils Gewitter, maximal bis 30 Grad.

0: Sag ihm, dass ich sie liebe, singt Roland Kaiser diesen Song in Deutsch. Und hier die originale italienische Variante mit Riccardo Fogli. Wir haben 7:35, 5 Minuten nach 7:30. Jetzt gibt's eine schöne Cover-Variante, die kennen wir durchaus alle. Ich würde selbst sagen, selbst Leute, die da noch gar nicht geboren waren, kennen den trotzdem, den Titel. Die Rede ist von Village People und YMCA. Ne? Der Günther Willemeyd, der sang eine deutsche Variante da draus, so ein bisschen aus der Comedy-Ecke, LMAA, ne? Ja, und wir hören eine weitere Comedy-Variante mit Roberto Capitoni, ne? CVJM heißt seine deutsche Cover-Variante zu diesem hervorragenden mit Klatsch und mit Sing-Song.
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Capitoni, wollte ich sagen. Genau. Ihr Lieben, jetzt gucken wir mal, wer denn hier Geburtstag hat oder hätte. Ne? Unter anderem der Alexander von Humboldt, ja, der deutsche Naturforscher, 1769 geboren, heute am 14. September. Des Weiteren Hans Clarin, den kennen wir alle noch in der Pumuckl, unter anderem, ne, die Pumuckl-Stimme, ne, 1929 geboren, der deutsche Schauspieler und Synchronsprecher. Günter Netzer, der ehemalige deutsche Fußballspieler, erfreut sich bester Gesundheit und wird heute 82 Jahre alt. Herzlichen Glückwunsch dafür. Der neuseeländische Schauspieler Sam Neill ist ja dieses Jahr leider von uns gegangen, hätte aber heute Geburtstag gehabt. 78 Jahre ist er geworden. Also, nee, heute wäre er 79, ne, als solches. Morten Harkit, ja, der norwegische Musiker von der Band Aha, haben wir in der ersten Stunde schon mal einen Titel gehört, ne? Ja, der wird heute 67 Jahre alt. Herzlichen Glückwunsch dafür. Dmitri Medvedev, ja, der russische Politiker und ehemalige Präsident Russlands, hat heute auch Geburtstag, wird heute 61 Jahre alt. Und wen haben wir noch? Gucken wir mal. Ah ja, guck an. Amy Winehouse, ne, die britische Sängerin, die hätte heute auch Geburtstag gehabt. Aber ihr wisst ja, mit 27 Jahren ist sie im Jahr 2011 verstorben. Die hören wir jetzt allerdings mit Rehab, einem ihrer berühmtesten Songs, denke ich mal. Bitteschön. 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

0: Lutscher von Klaus und Klaus. Nee, nicht mit dem Pferd auf dem Flur, auch nicht. Nein. Und an der Nordseeküste auch nicht. Nee. Viva la Mexico. Ne? Nicht ganz so einen großen Erfolg gefeiert, aber dennoch zur Faschings- oder Karnevalszeit wird er immer noch das ein oder andere Mal gespielt. Hören wir gleich in wenigen Sekunden. Geht's los.
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0: Genau gefeiert. Klaus und Klaus und Viva la Mexico hier in der Sendung. Der Morgen mit Gernot um 7 Uhr und 49 Minuten. 4 Minuten nach 7:45 haben wir es in der Zwischenzeit. Grease. Ja, Grease wird jetzt besungen von The Four Seasons. Ne? Das Ding hören wir demnächst nochmal von einem anderen Künstler. Lasst euch überraschen, habe ich am Wochenende gesehen und reingetan. Werden wir demnächst hier in der Sendung der Morgen mit Gernot hören, diesen Song mal mit einem anderen Interpreten.
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0: Grease, The Four Seasons haben das Ding geschmettert eben. Haben wir gehört. 7:53 haben wir es. 7:08. Mensch, ihr Lieben, also die Zeit. Jetzt, irgendwie die zweite Stunde ist deutlich schneller umgegangen wie die erste vorhin, ne? Jetzt ist die auch schon wieder um. Ja. Na gut, dann haben wir uns noch 7 Minuten bis zur 8-Uhr-Marke. Da werdet ihr wieder informiert mit Nachrichten, Sport- und Wetterbericht in kompakter Variante. Mal ein kleiner Hinweis zu den Nachrichten. Eigentlich sollte der Moderator auf keinen Fall die Nachrichten kommentieren oder so. Mache ich auch nicht, aber einen Hinweis gebe ich trotzdem dazu. Erstens, die Nachrichten spiegeln nicht die Meinung des Moderators und der Sendung der Morgen mit Gernot wider. Ja, ich sag's euch, wie es ist, da bin ich ehrlich. Ich nehme die einfach nur, weil sie nichts kosten. Aber sie spiegeln auf keinen Fall das wider, wie ich so denke. Und es ist ja meine Sendung der Morgen mit Gernot. Ne? Die habe ich ja ins Leben gerufen. Und eigentlich sollte man dann auch seine Persönlichkeit bzw. seine Ansichten widerspiegeln. Ne? Ich sag's euch, das ist wirklich nur eine Geldfrage. Wenn ich mehr Geld zur Verfügung hätte, tatsächlich, würde ich diese Nachrichten nicht mehr abonnieren. Ne? Dann würde ich ganz andere Nachrichten reintun. Diese hier sind sehr, sehr stark, ich sag's mal mit klaren Worten, ihr kennt mich ja, ich mach das ja immer so, linkslastig. Sehr, sehr stark linkslastig. Mag ich gar nicht so. Lieber wäre mir, wenn sie total neutral wären. Das wäre in Ordnung. Aber so, naja. Ich habe auch schon wirklich ein paar Mal überlegt, ob man die nicht rausnimmt. Aber eine Morgensendung ohne Nachrichten ist auch wieder so eine Sache, ne? Also, ich hoffe, dass der Sportteil und der Wetterbericht einigermaßen hinhaut, ne? Wobei beim Wetterbericht mit dem KI, das ist nichts kann man dem gerne recht machen. Ja, das stimmt. Bis ran an die Nachrichten hören wir noch Andreas Martin mit Spuren, die der Wind verweht. Und dann kommen die nicht neutralen Nachrichten. Und dann hören wir uns zur dritten Stunde wieder. Bis gleich, ihr Lieben.
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0: die Zeit. Es ist 8 Uhr. 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
2: Im Studio Holger Dilk. Schönen guten Morgen. Alexander Zverev hat das zweite Grand-Slam-Tennisturnier seiner Karriere gewonnen. Der Hamburger triumphierte im Finale der US Open gegen den US-Amerikaner Ben Shelton. Der 29-Jährige hatte in diesem Jahr bereits die French Open gewonnen und stand in Wimbledon im Finale. Zuletzt hatte mit Boris Becker im Jahr 1989 ein Deutscher das Turnier in New York gewonnen. Die CDU ist bei den Kommunalwahlen in Niedersachsen erneut die stärkste Kraft geworden. Laut vorläufigem Endergebnis kamen die Christdemokraten auf 27,2% der Stimmen. CDU-Landeschef Sebastian Lechner sprach von einem schwierigen Wahlkampf in den vergangenen Wochen.
3: Wir haben den Unmut über Berlin gemerkt. Sie wissen, dass wir da ein Glaubwürdigkeitsproblem haben, was wir sicherlich auch in den nächsten Wochen ganz in Ruhe besprechen müssen miteinander. Und deswegen sind diese Ergebnisse des Abends wirklich gut.
2: Die SPD wurde mit 24,6% zweitstärkste Kraft, gefolgt von der AfD. Die hat mit 15,6% ihr Wahlergebnis im Vergleich zur letzten Kommunalwahl fast verdreifacht. Dahinter folgten dann Grüne, Linke und die FDP. Bundesdigitalminister Wildberger fordert eine internationale KI-Aufsicht. Darüber will er mit den Big Playern in Sachen KI, also USA und China, sprechen. Wildberger setzt mit Blick auf KI auf Weiterentwicklung statt Entwicklung Stopp. Zuvor hatten KI-Chefs vor einem möglichen Kontrollverlust gewarnt. Immer weniger Menschen in Deutschland leben in den eigenen vier Wänden. Laut einer Studie des Pestel-Instituts für die Augsburger Allgemeine liegt die Eigentumsquote bei 43,5%. Sie ist so niedrig wie seit 20 Jahren nicht mehr. Hauptgründe sind hohe Baukosten und gestiegene Zinsen. Deutschland und Ungarn wollen wieder näher zusammenrücken. Außenminister Wadephul ist heute dafür in Budapest und trifft unter anderem Präsident Baca. Nach dem Regierungswechsel soll der Kontakt zwischen Berlin und Budapest wieder besser laufen. In der ersten Fußball-Bundesliga hat der Hamburger SV die nächste Niederlage kassiert. 0:5 bei RB Leipzig, heißt Schlusslicht in der Tabelle. Und Aufsteiger Elversberg verliert gegen Bayern München 1:2.
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4: Mit KI-Support. Viele Wolken gibt es heute Morgen erstmal, ab und zu auch Nebel und an den Alpen fällt stellenweise noch Regen. Im Lauf des Tages wird es dann freundlicher. In den Bergen kommt aber gelegentlich noch ein Schauer runter. Die Höchstwerte liegen bei 18 bis 26 Grad. Morgen wird es oft sonnig, später gibt es Richtung Nordwesten Schauer und teils Gewitter, maximal bis 30 Grad.

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0: Dave Edmonds, The Promises Land, war der Opener der dritten Stunde meiner Sendung.
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0: Der doofe Montag ist heute. Der 14. September 2026, ihr hört die Sendung Der Morgen mit Gernot. Das ist meine Wenigkeit, der hier hinter den beiden Mikrofonen sitzt und sich amüsiert wie Bolle auf dem Milchwagen für euch dufte Mucke zu spielen und montags bis freitags von 6 bis 9 Uhr aufzustehen, eine Sendung zu tätigen, live und als Wiederholungssendung ebenfalls hörbar von 3 Uhr in der Nacht bis 6 Uhr ran. Als Sendung vom Vortag. Zur vollen Stunde gibt's bei mir Nachrichten, Sport und Wetterbericht in kompakter Variante. Dann in der 20. Sendeminute ein kleiner Beitrag. Um 15 werde ich den Wetterbericht ausführlich von mir geben mit Daten vom Wetterfrosch Kurt aus Berlin-Tegel. Und 15:10 gucken wir, wer heute Geburtstag hat. Musikalischerseits seid ihr gewohnt, mein Fairnessfilter schlägt erbarmungslos zu und sagt: immer einen deutschsprachig gesungenen, gefolgt von einem nicht deutschsprachig gesungenen Titel, spielen und dazwischen die aktuelle Uhrzeit. 8 Uhr und 8 Minuten haben wir es. 8 Minuten nach 8. Nach Dave Edmonds in Englisch hören wir jetzt Dieter Thomas Heck. Ich spreche immer so viel von ihm und über ihn. Ja, ich bin damit groß geworden und ich mochte seine Hitparade. Und damals war es, um das mal wieder ins Politische zu rücken, da war das ZDF total CDU-lastig. Wirklich ohne Quatsch, ja. Das erste damals, also die ARD, die war linkspolitisch schon immer, ja, SPD-freundlich. Und das ZDF war wirklich CDU-lastig gewesen, ne? Heute sind sie beide von Die Linke. Klammer auf, Grüne, Klammer wieder zu. Gernot, du politischer Bösewicht. Ja, was war es, muss wahr bleiben. Egal, damals war es schön, damals war es gut. Und jetzt hören wir Dieter Thomas Heck mit Danke Berlin. Ne? Die Verabschiedungs- oder der Verabschiedungstitel, als er dann das Zepter übergab an, wer war das, der Dings da, der Uwe Hübner und davor war noch ein anderer, Viktor Worms. Erst Viktor Worms und dann Uwe Hübner. Ne? Ich stelle mich nochmal vor und dann singt der Dieter Thomas Heck.
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0: Der unvergessene Dieter Thomas Heck und danke Berlin hier in meiner Sendung Der Morgen mit Gernot um 8 Uhr und 12 Minuten, 3 Minuten vor 8:45 in der Zwischenzeit. Die Audrey Landers, ja, von Dallas, die kennen wir ja, ne, als Elfton Cooper, die singt jetzt eine schöne Nummer in Englisch, die kennen wir eigentlich nur aus dem Deutschen, und zwar von den Flippers, ja. 7 Tage Sonnenschein. Sie singt diesen Song jetzt in Englisch. 7 Days.
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0: Die Fans der Flippers, die lauschen eben ganz aufmerksam. Was? Den kenne ich doch, den Titel. Na klar, 7 Tage Sonnenschein von den Flippers. Hier in der englischen Variante mit Audrey Landers und 7 Days um 8:16. Eine Minute nach 8:45 haben wir es in der Zwischenzeit. Jetzt gibt's Mucke aus dem Kölner Bereich. Kölle am Rhin, ne? Am Rhein. Ihr wisst schon, da. Ja, genau daher. Der Höhner oder auch nur Höhner mit Pizza, wunderbar. Ne? Wunderbar, mitsingen kann man das auch.
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0: hatte geschmeckt, ne?
1: Genau, Pizza macht Spitzer und Döner macht schöner. So ist es. Döner und Pizza, wunderbar. Um 8 Uhr und gleich 21 Minuten. Ein paar Sekündchen fehlen noch, dann haben wir es 9 Minuten vor 8:30. Jetzt gibt's den versprochenen Beitrag und dann bekenne ich mich wieder einmal als Fan von Mr. Shaken Stevens. Mein Jugendidol definitiv. Diesmal besingt er die grüne Tür. Green Door, Shaken Stevens.
2: In nur 20 Minuten haben eine Maniküre und ein Arzt abgeschnitten, was sich Loretta Adams 24 Jahre lang hat wachsen lassen. Ihre Fingernägel. 1996, als ihre Nägel, mit denen sie ins Guinness-Buch der Rekorde kommen wollte, vermessen wurden, betrug deren Länge zwischen 2,50 Meter und 3,25 Meter. Seitdem waren die Nägel auf bis zu 4 Meter herangewachsen. Doch verursachte sie der 43-Jährigen zunehmend Schmerzen. Außerdem sei der Rekordhalter ein Inder gewesen, dessen Nägel noch um fast 2 Meter länger seien. Ich hätte ihn nie einholen können, erklärte sie.
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0: Michael Barrett, wie er mit bürgerlichen Namen heißt, oder mit seinem Künstlernamen natürlich total bekannt, Jacob Stevenson, The Green Door, um 8 Uhr und 25 Minuten, 5 Minuten vor 8:30. Jetzt haben wir noch einen schnuckligen Song und dann wenden wir uns den Wetterdaten zu. Christina Bach singt Warum gehen, wenn man fliegen kann. Ja, geht auch. Man kann auch auf der Kusche fliegen. Ja.
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0: So ein bisschen orientalische Klänge mit drin. Nicht schlecht, ne? Christina Bach, warum gehen, wenn man fliegen kann? Ihr Lieben, wir haben es 8 Uhr und 29 Minuten. Eine Minute trennt uns vor der halb neun Marke. Wir hören jetzt die Wetterdaten gleich. Werde ich gleich vorlesen. Ein paar Verbrauchertipps, wie immer, schließen sich an. Und dann gibt's von der niederländischen Formation George Baker Selection das Dreamboat zu hören. Zuvor gucken wir mal, was denn der liebe Kurt aus Berlin-Tegel mir so alles zuquakt, zuschanzt. Und da geht's los. Eine Tasse Kaffee. Kurt, das ist nicht das Wetter. Ja, danke trotzdem. Ich wusste gar nicht, dass Wetterfrösche Kaffee trinken. Ich dachte, die trinken nur Entengrütze oder sowas ähnliches. Nicht? Gernot, du bist doof. Ja, das stimmt. Los geht's. Die 16 Landeshauptstädte der 16 Bundesländer. In alphabetischer Reihenfolge: Berlin 15 Grad, stark bewölkt. In Bremen 10 Grad und Nebel, ach guck an. Dresden 16 Grad, einzelne Schauer möglich. Düsseldorf meldet 16 Grad, stark bewölkt. In Erfurt 14 Grad, stark bewölkt. Hamburg 12 Grad, stark bewölkt. In Hannover 11 Grad und Nebelauflösung. In Kiel 12 Grad, stark bewölkt. Magdeburg 13 Grad, wechselnd bewölkt. Mainz 16 Grad, stark bewölkt. München 15 Grad, auflockernde Bewölkung. Potsdam 14 Grad, wechselnd bewölkt. Saarbrücken 17 Grad, stark bewölkt. In Schwerin 12 Grad, stark bewölkt. Stuttgart hat 16 Grad und bewölkt. Und zum Schluss, wie immer, Wiesbaden 16 Grad und stark bewölkt. Die Aussichten sehen bzw. hören sich wie folgt an. Heute ist das Wetter in Deutschland überwiegend wechselhaft. Morgens regional Wolken und kurze Schauer, später zunehmend Sonne und Wolken. Die Höchstwerte liegen meist um 20 Grad im Südwesten, teils deutlich wärmer. Wichtig, ab Dienstag wird es noch einmal wärmer, bevor ab Mittwoch ein deutlicher Wetterumschwung mit Regen, Gewittern und sinkenden Temperaturen erwartet wird. Danke, lieber Kurt, für die Wetterdaten. Wir hören uns morgen wieder, beziehungsweise ich lese dann gerne dein Gequaktes hier laut vor. Und nun, wie alles angekündigt.
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0: mit Schnips. Musik ist man ja gewohnt von der niederländischen Formation George Baker Selection. Ich erinnere natürlich nur zum Beispiel an Paloma Blanca. Wir haben 8 Uhr und 36 Minuten, 6 Minuten nach 8:30. Leonard, der Vorzeigeschweizer, der singt jetzt ein schönes Medley. Das heißt Hit Medley 2015. Und dann gucken wir mal, wer heute Geburtstag hat.
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Ja, gucken wir mal, wer hat denn heute Geburtstag oder hätte heute Geburtstag gehabt? Wie auch immer, 14. September hätte Geburtstag der Alexander von Humboldt, ja? Der deutsche Naturforscher. Viele Schulen und auch Institutionen sind nach seinem Namen benannt. Dann des Weiteren der Hans Clarin, der deutsche Schauspieler und Synchronsprecher. Besser bekannt ist er vielen mit der Stimme von Pumuckl. Ja, der hätte heute auch Geburtstag gehabt. Ist 2005 im Alter von 75 Jahren verstorben. Weiter der Fußballspieler, der ehemalige deutsche Fußballspieler Günther Netzer. Ja, der wird heute 82 Jahre alt. Herzlichen Glückwunsch zum Purzeltag, lieber Günther Netzer. Und danke für die vielen Tore, hätte ich beinahe gesagt. Sam Neill, der neuseeländische Schauspieler, der hätte heute auch Geburtstag gehabt. Aber ihr wisst, er ist vor kurzem leider verstorben. Ja. Wer noch? Wer hier? Morten Harkind? Harkett. Der norwegische Musiker von der Band Aha, ne? Der wird heute 67 Jahre alt, den hören wir auch gleich. Zuvor möchte ich noch erwähnen Dmitri Medvedev, der russische Politiker, ehemaliger russischer Präsident und jetzt die rechte Hand von Wladimir Putin, wird heute 61 Jahre alt. Des Weiteren haben wir noch die Amy Winehouse, die britische Sängerin, die hätte heute auch Geburtstag gehabt. Ihr wisst ja, sie ist mit 27 Jahren von uns gegangen. Vor ihrer Stunde hatten wir sie auch musikalisch gehört. Jetzt hören wir Aha mit Take On Me und hier in einer besonderen Variante eine schöne Maxi-Fassung, damit ihr euch gut an die Good Old 80s erinnern könnt. Ja? Geburtstagskind des Tages. Warte mal, jetzt habe ich vergessen. Ich bin ja, also mit Kurzzeitgedächtnis ist es schlimm. Und zwar wollte ich nochmal erwähnen, hier, genau, 67 Wörter. 67 Jahre alt. Aha, und Take On Me.

0: Geburtstagskind des Tages. Frontsänger von Aha, Take on Me. 8:47, 8:49 haben wir es. Nicole, aha, guck an, die habe ich auch. Das ein oder andere Titelchen hier bei mir in der Sendung der Morgen mit Gernot schon gespielt. Wir hören diesmal von ihr Voulez-vous danser. Na, bitteschön.
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0: Genau, Voulez-vous danser? Nicole. Nicole war das. Und nun kommen wir zum vorletzten Titel in meiner Sendung, der Morgen mit Gernot um 8.52 Uhr, 8 Minuten vor 9. Wes und Alain hören wir jetzt erstmal. Und dann gibt's die große, ich pack mein Taschentuch aus, Heul-Situation. Was? Wes.
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0: Alane von Wes hier in der Sendung Der Morgen mit Gernot. Ich schließe jetzt meine Pforten mit Mike Krüger und der singt Die Lände von Marion. Keine Panik, liebe Erwachsenen. Die Sendung bleibt jugendfrei. Die Kinder können vor den Lautsprechern sitzen bleiben. Wir haben es 8 Uhr und 56 Minuten, 4 Minuten vor 9. Genau, wenn euch das gefallen hat und der ein oder andere mag diese Musikrichtung, die ich hier so von mir gebe in den letzten 3 Stunden, könnt ihr gerne bei mir auf dem Sender zuhören. Dort hört ihr das ohne meine Quatsche. Ist das ein Angebot? Ja, aber genau, dieselbe Musik, exakt aus demselben Ordner, nur in wahrscheinlich einer völlig anderen Reihenfolge. Ich wünsche euch einen tollen Start in die neue Woche. Wir hören uns morgen früh ab 6 Uhr wieder, wenn es heißt, der schon wieder. Der Morgen mit Gernot, so heißt die Sendung. Wer es nicht erwarten kann, ab 3 Uhr bin ich in der Wiederholung auch schon zu hören. Und nun wie immer die zünftige Verabschiedung. Diener nach links, Diener nach rechts. Tschüss, tschüss ihr Lieben, macht's Schmugge. Euer Gernot aus dem wunderschönen und ja, sonnendurchfluteten Märkisch-Oderland. Ha, tschüss.
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3: Dankeschön. Aber auf Platz 1 unangefochten natürlich die Gruppe, wo man denkt, es singen 4. Dabei singt nur einer.

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Liebe Freunde, wir haben uns heute hier versammelt, um zu singen.

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1: Und damit hallo und willkommen hier aus dem Soundtrack-Studio in Köln zu einem neuen Soundtrack-Extra. Das sagt Ihnen und euch Ihr Robert Rossbach. Wir machen heute eine musikalische Zeitreise in die 60er Jahre. Zurück in die 60er Jahre. Unter diesem Motto steht heute dieses Soundtrack-Extra. Und wir spielen in der ersten Stunde Titel des Jahres 1960 bis 1964 und in der zweiten Stunde Hits und Musik der Jahre 1965 bis 1969. In der ersten Stunde stehen Künstler auf der Playlist wie Elvis Presley, Little Eva, natürlich die Beatles, Cliff Richard, Helen Shapiro, The Shirelles und viele mehr. Tja, dann sage ich jetzt wie immer nur eins: gute Unterhaltung.
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1: Und wir beginnen mit einem Million-Seller aus dem Jahre 1960.
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1: Hier sind die Marcells und ihr Million-Seller.

Und so ist das 1960, die Marcells und Blue Moon. Von Elvis Presley könnten wir in jedem Jahr der 60er Jahre ein oder zwei Superhits spielen. Aber wir wollen ja möglichst viele Titel von unterschiedlichen Interpreten in den nächsten beiden Stunden spielen. Deshalb gibt es nur zwei Titel von Elvis. Und zwar diesen als erstes. 1960, ein Superhit in dieser Zeit. Elvis Presley, it's not.

mit dem King Elvis Presley und It's Now or Never. Der nächste Künstler, Brian Hyland, wurde 1943 in Brooklyn, New York geboren. Er hatte große Hits Anfang der 60er mit beispielsweise Sealed with a Kiss, Jeannie Come Lately und Gypsy Woman. Der Sommerhit des Jahres 1960, der kam auch von ihm. Er hieß Itsy, Bitsy, Teeny, Weeny, Yellow, Polka, Dot Bikini und der Titel, der klang so.

Eine Band, die eine lange Karriere hinter sich hat. Angefangen in den 60er Jahren hatten sie Hits bis in die 70er Jahre. Die Drifters, das war ein Titel aus dem Jahre 1960. Ihr erster großer Hit, Save the Last Dance for Me. Die Shirelles waren eine Mädchen-Soul-Gesangsgruppe 1958. Gegründet in New Jersey in den USA. Die hatten einige große Welthits wie Mama Said oder auch Soulja Blue. Ihren ersten großen Hit hatten sie 1960. Hier sind die Shirelles und Will You Still Love Me Tomorrow?

Der Modetanz des Jahres 1961 hieß Let's Twist Again. Und der kam natürlich von Chubby

You Don't Know war der erste Nummer 1-Hit für Helen Shapiro aus Großbritannien. Und auch das war eine Nummer 1 für sie. 1961, Walking Back to Happiness. Soundtrack.

0: Freddie Quinn oder auch Lolita sang die deutschen Versionen dieses Titels. Das war das Original auf dem Original London Record Label von der wunderbaren Petula Clark, Sailor.
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0: 1962 ist Roy Orbison.

hörst du ein Soundtrack extra. Zurück in die 60er Jahre. Roy Orbison, sein erster Hit war das. 1962, Dream Baby. Geboren wurde Little Eva 1943 in North Carolina in den USA. Dort ist sie auch 2003 verstorben. Ihren Welthit, den landete sie 1962. Hier ist The Local.

Hallo nochmal zu unserem heutigen Soundtrack extra zurück in die 60er. Wir spielen gerade die Hits des Jahres 1963. Das hier, das sind die Cascades.

Diese Musik nannte man Doo-Wop Music und die Cascades waren sehr erfolgreiche Vertreter dieser Musikrichtung. 1963 in den Billboard Charts eine Platzierung Nummer 3. Cliff Richard hatte schon in den frühen 60er Jahren große Hits mit seinen Shadows. Hier ist der Solo 1963 sehr erfolgreich, die Lucky.

0: Sir Cliff Richard und die roten Lippen, in Englisch im Original natürlich die Lucky Lips. Ein riesiger Hit war das, sowohl in Großbritannien als auch hier in Deutschland 1963.
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0: Im Phil Spector Sound der 60er Jahre. Aus den USA, die Crystals. Top-Hit war das 1963, The Do Run Run. Music. Anfang der 60er Jahre dauerten die Musiktitel meistens 2,5 bis 3 Minuten. Das ist prima, da kann man viele Musikerinnerungen spielen, wie das hier. Trini Lopez 1963, If I Had a Hammer.
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Wir spielen heute die Mega-Hits des Jahres 1960 bis 1969, 1963 ganz groß, dieser Trini Lopez und If I Had a Hammer. Jetzt geht es weiter mit den Hits des Jahres 1964. Cilla Black, gebürtig Priscilla Maria Veronica White, wurde am 27. Mai 1943 in Liverpool geboren und verstarb im August 2015 in Spanien. Sie war eine britische Popsängerin und Fernsehmoderatorin. Sie war eine der Stars der Liverpooler Mercy Beat-Szene und sehr beliebt. Hier ist einer ihrer großen Hits 1964, You're My World.

einer der großen Hits des Jahres 1964. Cilla Black, You're My World. Und auch das hier war ein großer Hit 1964. Die Supremes und dieser Titel...

The Hippie Hippie Shake, das war natürlich The Swinging Blue Jeans. Und an der Gitarre damals mein alter Radiofreund aus Diskothek im WDR-Zeiten, Dave Kummen. Auch dieser Titel hier war in den 60ern 1964 ein Hit. Manfred Mann und Duva Diddy Diddy. 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

Ein Smash It 1964. Mary Wells, ihr einziger großer Hit, My Guy. Und jetzt Bebubble and the Stingers, der Nutrocker, ein Instrumental von 1962. Das füllt diese erste Stunde auf. Die erste Stunde unseres heutigen Soundtrack-Extras zurück in die 60er.

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1: Und damit hallo und willkommen zur zweiten Stunde unseres heutigen Soundtrack-Extras zurück in die 60er. In dieser zweiten Stunde spielen wir die Hits, die Welthits des Jahres 1965 bis 1969. Und wir haben tolle Künstler wieder auf der Playlist wie Jay and the Americans, die Sandpipers, Nancy Sinatra, die Rolling Stones, Jackie D. Shannon, Chris Andrews und viele, viele mehr. Tja, und ich sage weiterhin gute Unterhaltung. Robert Rosbach. Und wir beginnen mit diesem Party-Hit von 1965 von Sam the Sham and the Pharaohs. So heißt das Wulle Bulle, ja. Yeah.

Dazu tanzte man 1965. Sam the Sham and the Pharaohs. Bulle, Bulle. Mehr Partymusik gefällig? Gerne. Hier ist Chris Andrews. Und dieser Titel...

0: Das war der größte Hit für den Deutsch-Engländer Chris Andrews. 1965. Ein Partyknaller auch dieses der Yesterday Man.
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0: Und das heißt heute zurück in die 60er. Hier ist ein Hit Nummer 5, 1965 aus den USA. Hier sind Jay and the Americans und Cara Mia.

0: Höchste Zeit, um Musik von Mick Jagger und den Rolling Stones zu spielen. Und gleich hier der Hit des Jahres 1965 in den USA und in Europa. Die Stones natürlich mit I Can Get No Satisfaction. Einer der erfolgreichsten Komponisten der 60er und 70er Jahre hieß Burt Bacharach. 1965 hat er diesen Titel geschrieben. Hier ist Jackie DeShannon. 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

0: Ein zeitloser Text, damals wie heute. What the world needs now is love. Sweet love. Und das war Jackie DeShannon.
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0: Und hier ist Tamla Motown Music von den Four Tops. 1966. Reach out and I'll be there.

auf dem Barry Gordy Record Label die Four Tops. 1966, Reach Out and I'll Be There. Jetzt haben wir Musik von einer One-Hit-Wonder-Band. Die hatten nur diesen einen Hit. Ja, ein Evergreen. Die Sandpipers und wie sangen die?

Tja, die Sandpipers, Guantanamera, das war ein One-Hit-Wonder. Sie waren eine Highschool-Band und Guantanamera war ihr Hit 1966. Jetzt ist es Zeit, um Musik von einem der größten Entertainer der 60er Jahre zu spielen. Musik von Frankie, wie er liebevoll von seinen Freunden genannt wurde. Oder besser gesagt von Frank Sinatra. Auch das ein Welthit. 1966, hier ist Strangers in the Night.

Das Jahr 1966 war das Jahr der Familie Sinatra. Frank Sinatra hatte einen Welthit mit diesem Titel Strangers in the Night und Tochter Nancy Sinatra hatte ebenfalls einen Millionseller. Hier sind sie, die Boots are made for work.

0: Wir beweisen heute, dass es auch in den 60er Jahren tolle Musik gab. 1966, Nancy Sinatra, These Boots Are Made For Walking.
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0: Und wir bleiben weiterhin im Jahr 1966. Hier ist wieder Partymusik in wundervollem Mono. Dave D, Dosey, Biggie, Mick and Titch, ihr Hit damals, hier ist Hold On.

Hallo und willkommen zurück zu den letzten 30 Minuten unseres heutigen Soundtrack-Extras. Wir spielen heute die größten Hits der 60er Jahre. Und wir haben einen letzten Titel aus dem Jahre 1966. Toller Leadsänger war das, dieser Mike Kennedy. Und wieder eigentlich Partymusik. Los Bravos und Black is Black.

String. Der Siegertitel des Eurovision Song Contest oder wie er damals hieß, der Grand Prix d'Eurovision. Puppet on a String mit Sandy Shaw. Das war der erste Titel aus dem Jahre 1967 und wir haben einen weiteren von Esther und Abi Offerim. Die waren in den 60er Jahren ein Ehepaar und hatten in Europa große Hits wie The Morning of Our Life. Aber auch das war ein Riesenhit. Hier ist Cinderella Rockefeller. Ja.

Höchste Zeit, um einen Titel von Cliff Richard im Programm dabei zu haben beim Grand Prix de la Chanson 1968 für Großbritannien. Ein Hit Nummer 2, Congratulations. Und es ist jetzt auch Zeit, um endlich mal einen Titel von einem weiteren Superstar der 60er Jahre im Programm dabei zu haben. Wie wäre es an dieser Stelle mit Mr. Tom Jones? Ganz groß damals, Hell.

Dieser Titel klang 1968 aus allen Musicboxen. Tom Jones, der Tiger und Help Yourself. Der nächste Titel, das wissen die wenigsten, ist eine Paul McCartney-Komposition. 1968 gewinnt eine damals erst 18-jährige junge Dame aus Wales, nämlich Mary Hopkins, einen Nachwuchswettbewerb. Paul McCartney sieht diesen Wettbewerb und nimmt Mary auf dem legendären Apple Record Label unter Vertrag. Those Were the Days, My Friend, wird einer der größten Hits des Jahres 1968.

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1: Wir sind weiterhin im Jahre 1968. Eddie Grant und seine Equals hatten ihren ersten Hit mit Baby, genau, Baby Comeback.

Der Beginn einer langen Karriere für Eddie Grant und seine Equals. Die hatten dann Ende der 60er Jahre und Anfang der 70er noch viele Top-10-Hits. Wir gehen ins Jahr 1969. Der damals erst 26-jährige texanische Country-Sänger und Songwriter Mac Davis schreibt seinen ersten Welthit für keinen geringeren als Elvis Presley. Hier ist Elvis und In the Game.

einer der größten Hits für Elvis Presley, geschrieben von Mac Davis, 1969 in The Ghetto. Robert Rosbach, remember. Einen letzten Titel haben wir noch, den Bubblegum-Hit des Jahres 69, die Archies, und das hier. Sugar.

0: Ja, Cheese, das war das Projekt von einem gewissen Andy Kim, der dann in den 70er Jahren unter seinem Namen große Hits feierte. Ja, Cheese, einer der großen Hits, 69, Sugar Sugar.
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0: Sagt jetzt die aus dem Soundtrack-Studio in Köln auf Wiederhören. Unsere musikalische Zeitreise in die 60er Jahre ist vorbei. Ich hoffe, dass die Musikauswahl gefallen hat und würde mich freuen, wenn wir uns bald wiederhören würden. Hier zu einem neuen Soundtrack extra beispielsweise auf deinem Lieblingssender. Tschüss aus dem Soundtrack-Studio in Köln, sagt wie üblich ihr und euer Robert Rosbach. Bye-bye!

Hallihallo und herzlich willkommen zu den German Electronic Webshots der Kalenderwoche 37. Mein Name ist Markus und wir beschäftigen uns die nächsten zwei Stunden vorwiegend mit den Top 15 Alben. Jawolle. Ihr habt diese Woche zwei Titel neu in die Top 15 gewählt. Wir werden uns von einem Album verabschieden müssen und haben ja vier Neuvorstellungen. Ich hoffe, dass wir demnächst wieder ein bisschen mehr, also mehr, was wir da reinschmeißen können. Wir starten mit Musik und zwar mit eurem Platz 15 und 14. Und auf der 15 haben wir Dissect mit As Your Skin Melts Away, wie in der Vorwoche ebenfalls. Und auf der 14, runter von der 10, Supreme Court, Full of Unsaid Words. Infected Recordings, Recordings, sehr klar. Sechste Woche dabei.

Supreme Court. Euer neuer Platz 14. Wir machen weiter mit der 13. Und der Titel war vorher eben auf der 14. Our Graves Age of Agony. In der zweiten Woche jetzt dabei. Und auf der 12. Ein Platz hochgerutscht. Makes My Love Dance. Zero Lightspeed. Metropolis Records. Schon in der fünften Woche hier mit am Start. Musik ab.

MRTTC mit dem Titelalbum Thrown Out oder Compilation ist es ja eigentlich eher. In der zweiten Woche am Start, letzte Woche auf Platz 11. Nee, auf 12. Diese Woche auf 11. So. Und auf der 10 haben wir diese Woche von der 11 Miss Suicide Abyss. Vierte Woche. Heute habe ich wieder mit, gar nicht mal so mit Titeln, heute ist es mit Platzierung. Naja.

Euer Platz 9 für diese Woche kommt von der 8, Verrottet mit dem Album Totenritual. Jetzt in der dritten Woche dabei und auf der 8 haben wir die ersten Neuansteiger für diese Woche. Mildredders mit Realities, erschienen bei Dependent. IBM Dark Electro aus Belgien. Und ganz, ganz vielen Features.

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3: Wir verabschieden uns von Mondträumen mit dem Album Mind Games. Achte Woche dabei. Auf Platz 7 diese Woche, in der Vorwoche noch auf der 6 erschienen, ist das Ganze bei Alpha Matrix. Auf die 6 geschoben von der 9 hat sich Combi Christ mit Roman Banham in the Mouth of God. Die sind jetzt schon in der 6. Woche mit dabei. Ja, mal gucken, wo die Reise so hingeht.

heimlich und leise, immer weiter höher kletternd. Unix Train Reunion Remix ist jetzt in der 7. Woche und inzwischen auf Platz 5 angekommen. Und auf der 4 haben wir diese Woche runter von der 2 Digital Energy mit Echoes of Tomorrow. Die sind bei Infected Recordings verlegt, 2. Woche

Und da sind wir angekommen bei den Top 3 für diese Woche. Und auf der 3 haben wir den Neueinsteiger Opera of Lust and the Art of Sorrow 2 von NNHMN. So, Deutsch kriege ich ja schon einen leichten Zungenknoten. Englisch wird's dann, vergesst es, heute nicht. Auf der 2, in der Vorwoche noch auf der 3, Spike Kelly's mit Successor, erschienen beim eigenen Label Overpop, jetzt in der dritten Woche dabei. Und auf der 1, letzte Woche auf der 4 und jetzt endlich da angekommen, wo viele es gesehen haben. Kontrast, Imperium, Proteus auf der 1, siebte Woche. Sprich, nächste Woche könnte man den Titel nochmal verteidigen. Und dann war's das. Dann verabschieden wir uns.

Wir starten durch mit zwei Neuvorstellungen, die letzte Woche schon mit dabei waren, es aber nicht geschafft haben, in die Top 15 zu rutschen. Und das ist einmal die Band Six Five. Wow. Suscribe by Backscatter. Meine Güte, also. Naja. Napavtal, Can We Let It Happen, bei Skycode erschienen, ist der zweite Titel. Suscribe. Eigentlich mir, oh ja, Gott.

zwei Titel, die ganz neu das allererste Mal dabei sind. Zum einen haben wir die Band Scars Are Soulless. In Violence We Trust, erschienen bei Advoxia, ist schon ein bisschen älter, aber völlig an mir vorbeigerutscht. Also ist schon noch aus diesem Jahr, aber schon vor zwei Monaten erschienen. Frag mich nicht. Und wir haben das neue Album von Massive Immense, die feiern ja dieses Jahr ihr 30-jähriges, Reminiszenzen und Sequenzen.

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1: Das war's dann diese Woche mit den German Electronic Webcharts der Kalenderwoche 37. Wir blicken noch ein bisschen in die Single-Welt der Charts. Und da habe ich für euch die neue Single von Blutengel, Afterlife, sowie die neue Single von Swarm, Sing For Me. Beide noch auf der Warteliste, wenn ich mich nicht total vertue.

weiteres Material, was kürzlich veröffentlicht worden ist, ist die Single Respiration von der Formation Atoms Inc. Und Softwave sind wieder zurück mit dem, ja, die bereiten ein Remix-Album vor. Und als erstes gab es jetzt eine Single Supernova mit dem Aspara Remix.

So, jetzt kommt die Stelle, an der ich mich verabschieden darf. Würde mich freuen, wenn ihr nächste Woche wieder reinhört. Gleiche Stelle, gleiche Welle. Ich habe noch drei neue Veröffentlichungen für euch. Wir haben zu einem die neue Single Spirit von New Plastic. Lifelong Corporation hat ein Cover abgeliefert von dem Song With the Pager. Und Intergalactic Noise Commander und Erebos haben eine EP rausgebracht und daraus spielen wir jetzt den Titel Never Too Late. Bleibt mir gesund. Ciao, ciao.

Und damit herzlich willkommen zu einer neuen Ausgabe der Krimskrams-Boutiquen. Thema heute sind Singles, die auf keinem regulären Album erschienen sind. Und zwar deckt das einige Jahrzehnte ab, was ich heute so im Angebot habe. Und ich weiß, was ihr jetzt denkt, und ihr habt recht. Natürlich sind diese Standalone-Singles dann später trotzdem auf vielen Compilations erschienen oder aber als Bonustracks von nächstliegenden Alben veröffentlicht worden. Aber darauf kommt es heute schlicht nicht an. Damit etwas klarer wird, was ich meine, fange ich mal an mit einem Titel von A-ha, der sich wieder gefunden hat auf der 2010er Compilation 25. Und zwar ist das der Titel Butterfly, Butterfly, The Last Hooray.

Aha, mit Butterfly, Butterfly, The Last Hooray, eigentlich ursprünglich auf ihrer Compilation 25 sozusagen, veröffentlicht. Und auch das nächste Stück war eine Auskopplung aus einer Best-of. Und zwar geht es um die Band Snow Patrol und die hatten von ihrer Compilation Up to Now aus dem Jahr 2009 vorab ausgekoppelt den Titel Just Say Yes.

Snow Patrol mit Just Say Yes von ihrer Compilation Up to Now. Mit der nächsten Single verhält es sich ein wenig komplizierter. Und zwar ist das eine Veröffentlichung von Erasure aus dem Jahre 1988, wo sie zwischen zwei Alben noch eine EP veröffentlichten mit dem Titel Crackers International. Davon gab es dann auch noch eine zweite Maxis mit zwei Remixen von der ersten EP und einem Weihnachtslied. Ja, trotzdem gab es so, dass sie eine Lead-Single von diesen vier Non-Album-Tracks und das ist der Titel Stop.

Erasure mit Stop, die nicht mal 3 Minuten dafür gebraucht haben. Ja, ein Kennzeichen dieser Standalone-Singles scheint zu sein, dass sie zwar in der Regel recht erfolgreich sind, es dann aber später nicht in den Status eines Klassikers des jeweiligen Acts sozusagen zu bringen und auch nicht so oft live gespielt werden. Das stimmt jetzt tatsächlich aber für den folgenden Track nicht von Howard Jones, einer Single zwischen seinen ersten beiden Alben aus dem Jahr 1984. Den Titel hat er zumindest auf der Transform Tour noch gespielt, und zwar ist das Like to Get to Know You Well.

Howard Jones, Like to Get to Know You, well aus dem Jahre 84. Das folgende Stück kommt aus dem Jahre 1988 und stammt von Orchestral Maneuvers in the Dark, kurz OMD, und ist die Single-Auskopplung aus ihrer Best-of-CD, The Best of OMD, und der Titel heißt Dreaming.

OMD mit Dreaming von The Best of OMD aus dem Jahre 88. Ja, nach dieser Single hatten sich die Herren Humphries und McCluskey dann erst einmal getrennt. Aber wie wir ja heute wissen, vorübergehend, sie sind immer noch aktiv. Das gilt auch für den nun folgenden Kollegen, der schon seit den frühen 70ern, dann eigentlich Ende der 60er sogar schon musikalisch aktiv war. Es geht um Peter Gabriel und in diesem Fall auch um eine, ja, vielleicht Ausnahme von der Regel für diese Sendung. Es ist auch eine Single, die nicht auf einem regulären Album erschienen ist. Allerdings war sie auf einem Soundtrack enthalten, aber ich finde, das gilt. Ich mache ja hier die Regeln, also passt das schon. Und zwar kommt hier von Peter Gabriel der Titel Love Town.

Peter Gabriel mit Love Town aus dem Film Philadelphia und auch aus dem Jahr 1994. Ja, die nun folgende Band hat dieses Spiel mit den Singles ohne dazugehöriges Album nahezu perfektioniert und bei ihnen ist es auch eine Ausnahme, dass viele dieser Standalone-Singles doch Klassiker geworden sind. Die bekanntesten darunter sicherlich Blue Monday und True Faith. Es geht natürlich um New Order und hier ein etwas noch älteres Stück von ihnen, und zwar Everything's Gone Green.

New Order mit Everything's Gone Green. Das war im Übrigen die 12-Inch-Fassung. Everything's Gone Green war tatsächlich New Orders zweite und dritte Single. Wie geht das denn, fragt ihr? Gut, dass ihr fragt. Die Auflösung ist, der Titel wurde zusammen mit Procession 1981 als Double A-Side veröffentlicht. Und ein Jahr später war Everything's Gone Green dann sozusagen die Lead-Single mit anderen B-Seiten. Das gab es dann auch nur auf 12-Inch. Die Version als zweite Single mit Procession gibt es auch als 7-Inch. Und das Ganze auch noch in diversen Farben. Also da soll noch einer durchsehen. Ganz so kompliziert haben es dann Ultravox nicht gemacht. Auch die haben 1984 eine Best-of veröffentlicht und dazu auch eine entsprechende Standalone-Single. Und hier sind Ultravox mit Love's Great Adventure.

Ultravox mit Love's Great Adventure von ihrer Best of Collection. Nee, sie heißt auch The Collection aus dem Jahre 84, die im Übrigen nur die Singles unter Mature beinhaltete und nicht von den drei Alben zuvor, wo John Fox noch Sänger von Ultravox war. Wir springen ein wenig in die Zukunft und kommen zu ebenfalls wieder einer Best-of-Compilation oder The Hits, wie es hier heißt, Pop Art The Hits von den Pet Shop Boys, bei denen sich eine ganze Menge Singles angesammelt haben.

hatte im Jahr 2003, weswegen es auch eine Doppel-CD geworden ist und demzufolge dann auch gleich zwei extra Singles dafür abgeworfen hat, die nur auf dieser Compilation erschienen sind. Der eine Titel hieß Flamboyant und der andere hieß Miracles.

Die Pet Shop Boys mit Miracles von ihrem Compilation-Album Pop Art. Ja, ein paar Singles geraten auch immer gerne mal wieder dann in Vergessenheit bei einzelnen Bands. Die nun folgende ist so eine, obwohl Depeche Mode einige Singles im Programm haben, die auf keinem Album enthalten sind, wie zum Beispiel Get the Balance Right oder Shake the Disease. Die nun folgende, ja, war, glaube ich, ein bisschen erfolgreich durchaus, weil das geht bei Depeche Mode ja fast gar nicht anders. Aber ich meine, wurde dann auch nicht mehr so häufig live gespielt. Und zwar geht es um einen Titel von 1998 und zwar Only When I Lose Myself.

Depeche Mode mit Only When I Lose Myself. Und diese Single war auch enthalten auf der Compilation The Singles 86 bis 98. Ja, das nun folgende Stück ist eigentlich ziemlich in Vergessenheit geraten. Ich weiß gar nicht, wer das überhaupt noch auf dem Schirm hat. Ich habe auch erst sehr spät erfahren, dass diese Single überhaupt existiert. Es geht um einen Titel von Tears for Fears, der zwischen ihren ersten beiden Alben als Single veröffentlicht worden ist und ja, vielleicht zu Recht vergessen wurde, vielleicht auch nicht, aber hört selbst, hier ist The Way You Are.

Softstyle mit Torch aus dem Jahr 82. Und wir gehen ins Jahr 83, bleiben also noch ein bisschen dort in den frühen 80ern. Und Mature haben wir vorhin schon mal gehört und 1983 tat er sich mit dem Bassisten der Band Japan zusammen. Das war damals Mick Kahn. Eigentlich hatte er einen anderen Namen, aber er hat sich halt so genannt. Aber Grieche und Griechen haben meistens etwas längere Namen, die für ja einige Menschen nicht so aussprechbar sind. Vangelis ist da auch ein gutes Beispiel, dessen echten Namen ich jetzt auch gerade nicht auf der Pfanne habe. Auf jeden Fall, die beiden veröffentlichten 1983 eine Single. Zu einem Album oder weiteren Singles kam es aus Gründen nicht. Diese Single von Michio und Mick Kahn heißt

Mitch Ure und Mick Karn mit After a Fashion aus dem Jahre 83. Ja, die nun folgende Band hatte bis zu dieser Single nun auch schon einige Singles abgeliefert, was dazu führte, dass sie ihre Best-of- oder Singles-Compilations schon zweiteilen mussten, nämlich in The Best of 1980 to 1990 als erster Compilation, und daraus muss es natürlich auch eine Single geben. Es geht hier um U2, die 1998 diese Compilation veröffentlichten, und sie schnappten sich eine B-Seite aus der Ära von The Joshua Tree, nämlich The Sweetest Thing, und motzten den Titel nochmal neu auf und machten es zur Lead-Single dieser Compilation. Hier sind U2 mit Sweetest Thing, The Single Mix.

U2 mit Sweetest Thing, The Single Mix von The Best of 1980 bis 1990 von 1998. Jetzt war das ein bisschen denglisch, aber egal. Diesem kleinen Fehler möchte ich einen etwas größeren hinterher schieben, denn wie ich gerade festgestellt habe, war das nun folgende Stück wohl offenbar doch auf einem regulären Album, nur nicht auf der Version, die mir vorliegt, weswegen ich davon ausging, dass das nicht so ist. Ich habe es nicht gecheckt. Trotzdem spiele ich das Lied jetzt, was dann eine reguläre Single vom ersten Debütalbum von Morrissey war, nämlich aus dem Album Viva Hate von 1980. Hier ist Morrissey mit Every Day is Like Sunday.

Morrissey mit Every Day is Like Sunday aus dem Jahr 1988. Eine seiner ersten Singles, bevor ich jetzt wieder was Falsches sage. Das stimmt garantiert. Ja, das kann mal passieren, dass man mit der Recherche irgendwo falsch abbiegt. So, beim nächsten bin ich mir wieder relativ sicher, dass das eine Standalone-Single ist. Und zwar von Travis aus dem Jahre 2000, der Titel Coming Around.

Travels aus Schottland mit Coming Around aus dem Jahr 2000 und dann später enthalten 2004 auf der Singles Collection. Wir kommen jetzt mehr in die Indie und auch später Elektro-Ecke. Also Mainstream ist jetzt im weitestgehenden abgehakt. Und wir kommen zu The Mission, die 2005 eine Standalone-Single veröffentlichten, wohl aber eher um ihr Live-Album nochmal zu promoten, wo das Stück tatsächlich auch in einer Live-Version drauf ist. Eingespielt hat es aber, glaube ich, Sänger und Gitarrist Wayne Jose nahezu im Alleingang zu Hause. Hier ist der Titel Breathe Me In der Full Version.

The Mission mit Breathe Me in der Full Version. Eine Single, um die Live-Compilation Light the Candles 2005 zu promoten. Und wir gehen nochmal in die Vergangenheit und zu Herren, die wir schon mal hatten am Anfang der Sendung, nämlich einige Kollegen von Joy Division waren vorher, von New Order waren vorher bei Joy Division. Ja, ist der Witz einfach nach hinten losgegangen. Ja, und wir kommen zum Titel Atmosphere, der auch nicht zwingend immer als Single geführt worden ist, denn am Anfang wurde das Ganze als B-Seite von She Lost Control veröffentlicht und später hat man das dann einfach auch mal umgedreht. Also eigentlich auch so eine Art Doppel-A-Seite, wie es New Order dann später auch nochmal kopiert haben. Hier sind Joy Division mit Atmosphere.

Joy Division mit Atmosphere aus dem Jahr 1980. Und aus dem Jahr 1983 kommt eine Single von The Sisters of Mercy, die auch mehr Singles veröffentlicht haben als Alben, die sich ja nun wirklich sehr rar gesät sind. Und ja, seit Jahrzehnten ist auch nichts Neues erschienen. Hier aus dem Jahr 83 die Single Anaconda.

The Sisters of Mercy mit Anaconda zusammen mit dem Titel Phantom. Und ja, beides gab es auch nur auf einer 7-Inch, ist also nicht auf einer 12-Inch erschienen. Genau umgekehrt verhält es sich mit dem nächsten Titel der französischen Band Trisomie 21, die die Sachen gerne mal auf 12-Inch veröffentlicht haben. In dem folgenden Fall sogar auch auf Maxi-CD aus dem Jahr 1986, der Titel Jo Berg von Trisomie 21.

Trisomie 21 mit Jo Berg aus dem Jahre 86. Jo Berg steht übrigens für die Stadt Johannesburg in Südafrika. Jetzt kommt einer der deutschen Beiträge für heute, ein Titel aus dem Jahr 1994. Und zwar veröffentlichten da die Gruppe Wolfsheim zwischen ihren Alben Popkiller und Dreaming Apes noch eine davon losgelöste Single mit dem Titel Elias. Der Titel war aber gar nicht ganz neu, sondern ist, bevor Wolfsheim erfolgreich wurden und offiziell CDs veröffentlichten, bereits auf einer Kassette, natürlich in einer anderen Version und noch nicht auf einem Label erschienen, vorhanden. Hier also Wolfsheim mit Elias.

0: Wolfsheim mit Elias, ihre ja, Off-Album-Single 1994 erschienen. Wir machen weiter mit Front 242, die 1988 ihr Album Front by Front vorgelegt hatten und im Folgejahr 89 dann nochmal eine weitere Single nachgeschoben haben, nämlich Never Stop, welche dann später natürlich auf der remasterten Fassung von Front by Front drauf war, aber zu der Zeit einfach nur eine Standalone-Single. Hier ist Never Stop in der Version V1.1.
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Front 242 Never Stop in der Version V1.1, die um einiges instrumentaler geraten ist als die V1.0. Ja, wir kommen jetzt zu einem deutschen Elektroprojekt, was ja im IBM-Sektor angefangen hat und mit der nun gleich folgenden Single sich gewissermaßen keine Freunde gemacht hat und vielleicht damit auch ihre Karriere vorzeitig beendet haben. Also es gibt sie immer noch, sie haben aber nach diesen Veröffentlichungen Mitte der 90er eine längere Pause eingelegt. Es geht um X Marks The Petwalk und ihre 1995 erschienene Single Facer, die ich gar nicht mal so schlecht finde. Aber auch das darauf folgende Album Meshwork fiel dann bei den Fans und bei der Kritik komplett durch. Hier sind aber X Marks The Petwalk mit Facer.

X-Max The Pet Walk mit Facer aus dem Jahre 95. Das war halt einigen zu technoid oder auch zu melodisch für das, was sie früher mal waren und sind dann abgesprungen. Vielleicht war aber auch ein Thema, das bei vielen neuen Stücken dann seine Freundin oder jetzige Frau dann mitsingen musste, was ja eine so mittelgeniale Idee war. Ein Stück haben wir jetzt noch, das ist möglicherweise auch gleich das härteste der heutigen Sendung, und zwar kommt die von Frontline Assembly mit dem Titel Virus, den sie nach ihrem erfolgreichen Album Caustic Grip ein Jahr später, 1991, haben sie das, heute stehe ich irgendwie auf dem Schlauch. Gut, haben sie diese Single Virus nachgeschoben, das kommt gleich im Hybrid-Mix, aber vorher, bevor ich mich noch weiter verspreche, verabschiede ich mich schon mal für heute. Danke, dass du durchgehalten hast und dabei warst. Und beim nächsten Mal gibt es wieder etwas völlig anderes. Und jetzt noch für die letzten Minuten Frontline Assembly mit Virus.

0: Ja, schönes Wetter, ne?
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0: So, nachdem das System sich einmal hier kurz ein bisschen eingegroovt hat, muss man sagen, das ist das Wetter in der Nacht zum Dienstag landesweit sternklar oder tatsächlich auch nur locker bewölkt und meist trocken ist. Nur im Norden sind einzelne Wolken auch mal dichter unterwegs. Im Verlauf bilden sich aber vor allem in der Mitte und in der Südhälfte gebietsweise Nebel, während sich in der Nordhälfte häufiger ein paar lockere Wolken am Himmel zeigen. Zum Morgen hin werden dann die Wolken an der Nordsee herum dichter und stellenweise kann es auch ein bisschen Regen geben. Ein bisschen kalt wird es 16 Grad, in der Kölner Woche bis zu 4 Grad in der Lausitz. Morgen am Dienstag ist es anfangs vor allem in der Mitte und im Süden regional neblig. Nach Auflösung der Nebelfelder und auch im Norden zeigt sich hier und da mal die Sonne, neben ein paar lockeren Wolken. Im Verlauf sind aber die Wolken im Norden mal dichter, aber auch im Nordwesten kommt mal ein bisschen Bewölkung am Nachmittag wieder auf. Am Abend sind rund an der Nordsee erste Schauer oder auch kurze Gewitter möglich, sonst bleibt es aber trocken. Und das ist gut für das Temperaturen oder für die Temperaturen. 20 Grad auf Rügen und bis zu 29 Grad im Breisgau werden dann morgen

0: Fahrt. Dazu wird dann gleich in gut einer halben Stunde.
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0: Da habe ich was für euch. A43 Recklinghausen Richtung Vorpommern-Deutschland und Kreuz Recklinghausen und Recklinghausen Hochlamarkt. Da gibt es aktuell einen Kilometer Stau. Und des Weiteren A8 München Richtung Salzburg zwischen Unterhachingen Ost und Taufingen Ost. Da liegen Gegenstände nämlich auf der Fahrbahn, nämlich eine Plane. Und B292 Bosbach Richtung Sinsheim zwischen dem Abzweig nach Reichardshausen und Helmstedt. Da gibt es einen defekten Bus auf der Fahrbahn. Deswegen ist da das Ganze auf eine Fahrstreifen verengt. Sonst kommt ihr am besten ganz gut in den Motor Feierabend.
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0: Ja, moin. Willkommen zu deiner Afterwork hier bei dir in deinem Lieblingsradio. Ja, Niedersachsen hat gestern gewählt. Die Wahlergebnisse, die ich mir so angeguckt habe, sind eigentlich so relativ in Ordnung. Jetzt keine großen Ausreißer, aber es sieht tatsächlich interessant auf jeden Fall aus. Nicht so schlimm wie in Sachsen-Anhalt, das kann ich schon mal so sagen. Aber wir wollen gleich noch über das Thema Wahlen bzw. über die Politik so ein bisschen sprechen, wie nämlich soziale Medien unsere Wahlen verändern wollen. Da wollen wir nämlich gleich mit Lilly Böhm drüber sprechen. Sie hatte nämlich einen ganz guten Blick darauf. Und sonst sprechen wir auch noch über andere tolle Themen. Was das ist, erfasst du noch hier in dieser Stunde in deiner Afterwork. Und falls du damit Lust und Laune hast, irgendwas hier mitzuteilen, mach es doch gerne, deineafterwork.de. Klick dich da gerne rein, schreibe mir gerne über den Partner-Studio-Mail oder mach es doch noch viel schneller über WhatsApp 04131 22 77 80 90 oder Telegram, den deine Afterwork-Bot schreiben. Das ganze Land bei mir, ich lese das gerne durch, so rum ist richtig. Und deswegen starten wir erstmal mit richtig cooler Mucke durch, nämlich mit Block and Crown, nämlich mit 925. 925 dauert noch ein bisschen, kann man sehen, wie man möchte. Und damit wünsche ich euch einen wunderschönen Montag-Feierabend.
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0: Ja, Made in Germany, das ist ja so ein bekanntes Wort und Made in Germany, Made by Vielfalt, denn unter diesem Motto setzen sich Familienunternehmen für Demokratie und Gestaltung gesellschaftlichen Zusammenhalt ein. In den sozialen Medien ist Lili Böhm als politische Gastgeberin und Analystin eine wichtige Anlaufposition dafür und sie erklärt komplexe Politik einfach und verständlich und redet Klartext. Wie sie die politische Stimmung in den sozialen Medien mit Blick auf den Wahlen einschätzt, das haben wir sie mal selber gefragt, deswegen hallo Lili.
1: Hallo, schön, dass ich da sein darf, freut mich sehr.
0: Ja, warum ist denn Politik gerade so schwer zu verstehen?
1: Politik ist kompliziert, weil unsere Gesellschaft kompliziert ist. Beispielsweise beim Strompreis treffen Klimaschutz, Industrie, Verbraucher, Netze und europäische Regeln aufeinander. Beim Haushalt konkurrieren Rente, Bildung und Infrastruktur mit Verteidigung. Demokratie bedeutet, dass man diese Interessen aushandelt. Das Problem beginnt aber, wenn aus Komplexität Unverständlichkeit wird. Politik muss nicht simpel sein, sondern Politik muss erklärbar sein.
0: Ja, wie verändern die sozialen Medien denn diese Situation?
1: Social Media ist gleichzeitig Chance und Risiko. Die Chance ist, ich kann heute 100.000 Menschen in 90 Sekunden erklären, wie Regierungen gewählt werden. Dafür brauchte man früher einen Sendeplatz. Das Problem heute, auf denselben Plattformen konkurrieren diese Erklärungen mit Empörung, Halbwahrheiten und mit einem 50-Sekunden-Clip ohne Kontext. Social Media demokratisiert politische Öffentlichkeit, aber Aufmerksamkeit und Wahrheit sind eben nicht dasselbe.
0: Sie erreichen mit Ihrem Account Klartext mit Lili über 300.000 Menschen. Wie nehmen Sie denn diese politische Stimmung derzeit so wahr?
1: Viele Menschen befürworten die Demokratie grundsätzlich, aber sie trauen den Parteien und politischen Institutionen eben nicht mehr zu, ihre ganz konkreten Probleme zu lösen. Und wir stellen gleichzeitig fest, dass Parteien der Mitte eben Mitglieder verlieren, während Parteien mit klarer Ausrichtung Mitglieder gewinnen. Deshalb halte ich die Erzählung, Menschen interessieren sich nicht mehr für Politik, für falsch. Viele haben nicht das Interesse verloren, sondern das Vertrauen, dass die Politik ihre Lebensrealität versteht, Probleme wirklich löst und Lasten fair.
0: Ja, warum gelingt es denn politischen Parteien oft besser, ihre Botschaften einfach und emotional zu vermitteln?
1: Populisten machen Politik nicht verständlich, sie machen sie simpel. Das Muster ist immer dasselbe. Es gibt ein Problem, einen Schuldigen und eine angebliche Lösung. Die Ausländer, die Grünen, die Eliten, Brüssel, weg damit. Und das Problem ist scheinbar gelöst. Das funktioniert auf Social Media hervorragend, weil Wut Aufmerksamkeit erzeugt. Die demokratische Antwort darauf kann aber nicht eine Vereinfachung sein, sondern es muss Verständlichkeit sein.
0: Okay, warum brauchen wir denn eigentlich eine Demokratie?
1: Demokratie brauchen wir nicht nur, weil wir alle paar Jahre ein Kreuzchen machen dürfen. Demokratie bedeutet, dass wir Macht begrenzen, dass eine Regierung Gerichte nicht einfach abschaffen kann, dass Journalisten die Regierung kritisieren dürfen, dass eine Minderheit Rechte behält, auch wenn die Mehrheit sie nicht mag und dass wir eine Regierung wieder loswerden können, ohne dass es einen Aufstand braucht. Demokratie ist manchmal langsam und nervig, aber genau das ist der Preis dafür, dass niemand allein bestimmen darf.
0: Ja, vor Wahlen verbreiten sich ja Falschinformationen besonders schnell. Wie erkennen wir denn, was stimmt und was nicht?
1: Da muss man sich im Idealfall drei Fragen stellen. Und zwar, wer behauptet das? Ein Ministerium, eine Zeitung oder irgendein Account? Zweitens, wo ist die Originalquelle? Wenn da steht, eine Studie beweist, dann möchte ich doch die Studie sehen. Und drittens, versucht dieser Beitrag mich gerade wütend oder ängstlich zu machen? Und bei Bildern und Videos gilt inzwischen ganz besonders, nicht glauben, nur weil man es mit eigenen Augen sieht. KI hat diese Regel endgültig erledigt.
0: Das stimmt. Wo informieren wir uns denn am besten und auch am sichersten?
1: Die perfekte Quelle gibt es tatsächlich nicht. Ich unterscheide zwischen Nachricht und Beleg. Für Nachrichten nutze ich seriöse Medien, öffentlich-rechtliche und private. Und wenn mich aber etwas interessiert, was wirklich beschlossen wurde, dann gehe ich zur Originalquelle. Also Gesetz statt Tweet über das Gesetz. Statistisches Bundesamt statt Grafik ohne Quellenangabe. Studie statt Instagram-Post über die Studie. Und bei den wichtigen Fragen immer eine zweite oder dritte seriöse Quelle nebeneinander legen. Quellenkompetenz ist heute wichtiger als die Quellenkenntnis.
0: Ja, was sagen Sie denn Menschen, die sagen, meine Stimme ändert doch sowieso nichts?
1: Eine einzelne Stimme entscheidet selten allein eine Wahl. Aber jede Mehrheit besteht ausschließlich aus einzelnen Stimmen. Und Nichtwähler sind nicht neutral. Wer zu Hause bleibt, überlässt anderen die Entscheidung über sein Leben. Und Demokratie funktioniert nicht deshalb, weil meine Stimme allein alles verändert. Sie funktioniert, weil Millionen Menschen ihre Stimme nicht für bedeutungslos halten.
0: Ja, politische Gastgeberin Lili Böhm, vielen Dank fürs Gespräch hier bei uns.
1: Vielen herzlichen Dank, dass ich da sein durfte.
0: Und wer sich vor Wahlen weiter informieren will, findet mehr Informationen auf der Webseite unter den Social Media Kanälen von Made by Vielfalt e.V. und bei Klartext mit Lilly. Und wenn ich das richtig in Erinnerung habe, sind jetzt diese Woche Sonntag oder in der darauffolgenden Woche Sonntag die Wahlen in Mecklenburg-Vorpommern. Und dann haben wir es eigentlich fürs Jahr auch erstmal wieder geschafft. Wir machen weiter mit cooler Musik für den Montag Feierabend.
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1: Komm, lass ein bisschen noch zusammenbleiben.
3: Genau so ist es.
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3: Nämlich in der Nacht, so wie gesagt, beginnt in weiten Landesteilen Sternen oder ist es sternenklar oder auch nur locker bewölkt und meist trocken. Im Norden und sind die Wolken zeitweise auch mal dichter. Später bilden sich vor allem in der Mitte und im Süden gebietsweise Nebel. In der Früh werden die Wolken in einer Nordseenähe dichter und stellenweise kann es auch ein bisschen regnen. Und kalt wird es auch so ein bisschen. 18 Grad am Niederrhein und bis zu 5 Grad in der Lausitz. Ja, morgen am Dienstag ist es anfangs vor allem in der Mitte und im Süden regional neblig. Nach meist rascher Auflösung der Nebelfelder und abseits davon zeigen sich die Sonne neben ein paar lockeren Wolken auch ein bisschen häufiger. Am Nachmittag verdichten sich die Wolken und im Norden und Nordwesten allmählich zum Glück. Aber am Abend sind rund um der Nordsee erste Schauerortgewitter möglich. Sonst ist der Tag aber zum Glück trocken und auch warm. 21 Grad auf Rügen und bis zu 30 Grad werden im Breisgau erwartet. Das klingt doch alles richtig schön, wenn man es meint. Wir blicken noch so ein bisschen auf den Rest der Woche. Der Mittwoch, da ist es wechselhaft mit Schauern und einzelnen Gewittern in der Südosthälfte. Fällt auch eine längere Zeit Regen, 17 bis 24 Grad. Der Donnerstag, da gibt es im Nordwesten hin einige Schauer, sonst bleibt es aber meist trocken, bei Sonne und Wolken am meisten scheint die Sonne vom Südwesten bis in den Osten bei 17 bis 23 Grad. Und der Freitag, ja, ist es weiterhin wechselhaft mit dichten Wolken, etwa Sonne und wiederholten Schauern sowie auch einzelnen Gewittern im Nordseeumfeld und das bei 17 bis 22 Grad. Klingt alles perfekt, so auch unser Montag mit cooler Mucke für den Montagfeierabend.
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0: Ja, der Oktober, der startet tatsächlich die neue Basketballsaison, also der NBA. Aber die Fans können sich tatsächlich jetzt schon auf die neue Season vorbereiten, zumindest virtuell. Denn mit dem Videogame NBA 2K27 ist gerade die nächste Ausgabe der beliebten Basketball-Simulation erschienen. Und auf den verschiedenen Covern sind in diesem Jahr drei große Namen zu sehen. NBA-Superstar Victor Wembanyama, WNBA-Star Caitlin Clark und Basketballlegende Derrick Rose. Und auch im Spiel selbst gibt es tatsächlich einige Neues zu entdecken. Und was genau? Darüber haben wir mit Eric selber gesprochen. Er ist nämlich Vizepräsident von NBA Development bei Vision Concept. Hallo.
1: Well, first off, thank you for having me. I'm doing great. I couldn't be more excited about NBA 2K27.
0: Okay, dieses Jahr sind ja drei zusätzliche unterschiedliche Basketballstars auf den verschiedenen Coverbildern von NBA 2K27 zu sehen. Victor, Caitlin und Derrick Rose. Warum habt ihr denn genau euch für diese drei entschieden?
2: Dieses Jahr starten wir My Career Eras, eines unserer größten Features. Wir haben viel dafür getan, verschiedene Generationen und Epochen des Basketballs abzubilden. Dafür stehen auch unsere Coverstars. Victor Wembanyama ist unglaublich gut und das Symbol für den Basketball der Zukunft. Caitlin Clark gehört zu den besten Spielerinnen der WNBA und ist eine außergewöhnliche Schützin. Und Derrick Rose ist eine echte Legende und war der jüngste MVP der NBA-Geschichte.
0: Ja, was hat sich denn beim Gameplay geändert?
2: Es gibt viele Verbesserungen im Spiel. Zum Beispiel kommen mit dem neuen Step-Through Up-and-Under-Move typische Bewegungen aus der NBA ins Spiel. Die dynamische Layup-Engine reagiert auf die Verteidiger und ermöglicht flexiblere Aktionen am Korb. Dazu kommen mehr als 7000 neue Animationen aus echtem NBA-Videomaterial, die für noch realistischere Bewegungen sorgen.
0: Ein wichtiges Feature in NBA 2K-Titeln ist ja die Gestaltung eines einzelnen Spielcharakters. Welche Möglichkeiten gibt es denn da?
2: Zum ersten Mal kann man weibliche Charaktere erstellen und mit ihnen die verschiedenen Modi in The City erleben. Bei der Gestaltung und den Fähigkeiten gibt es keine Einschränkungen, genauso wie bei männlichen Charakteren. Es gibt jetzt auch 53 verschiedene Badges, mit denen man die Fähigkeiten seiner MyPlayer-Charaktere verbessern und individualisieren kann.
0: Ja, ein ganz besonderer Ort bekommt ja im Spiel seinen großen Auftritt, Wacker Park in New York. Warum war es euch denn wichtig, dieser legendäre Basketballplatz mit ins Spiel zu bringen?
2: Rucker Park ist so etwas wie der Herzschlag des Street-Basketballs. Wir haben diesen ikonischen Ort detailgetreu nachgebaut und in The City integriert. Rucker Park spielt auch eine wichtige Rolle in unserer My Career Storyline, Fire and Concrete. Außerdem kann man dort verschiedene Basketball-Modi spielen und die einzigartige Atmosphäre dieses legendären Ortes erleben.
0: Ja, jede Spielerin und jeder Spieler in NBA 2K erhalten ja einen Score, der festgelegt, wie stark sie oder tatsächlich er im Spiel ist. Welche Bedeutung hat diese Bewertung für Profis in der NBA?
2: Für einige Spielerinnen und Spieler in der WNBA und NBA gibt es NBA 2K-Spiele bereits seit ihrer Kindheit. Sie kennen die Spiele von klein auf und ihre eigenen Ratings sind ihnen wichtig. Sie freuen sich darauf und vergleichen sich mit anderen. Wir nehmen die 2K-Ratings sehr ernst, denn wir wollen alle Profis so korrekt wie möglich bewerten. Wir möchten, dass NBA 2K die echte NBA und WNBA widerspiegelt.
0: Ja, Eric, vielen Dank fürs Gespräch hier bei uns.
1: Thank you very much for having me today. Thank you to everyone in the community who follows us, who plays NBA 2K.
0: Also, NBA 2K27 gibt es für den PC, der PlayStation 5 und auch der Xbox Series X und S, sowie auch, ja, kaum zu glauben, für die Nintendo Switch 2. Also, schaut euch gerne an das Spiel, falls ihr auf Basketballkörbe spielt, dann kann es tatsächlich losgehen, auf dem virtuellen Basketballcourt stehen und einfach mal selber direkt losgehen. Wir machen weiter mit cooler Mucke für den Montag Feierabend.
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0: Ich bin gerade hier am gucken, weil irgendwas ist bei mir gerade ganz komisch. Was brauche ich denn? Den? Ich habe hier irgendwelche Anfragen auf dem Server, die ich gar nicht kenne. Von einer IP, die ich gerade gar nicht kenne. Muss da gleich mal ein bisschen zurückverfolgen, was das überhaupt so ist. Lass ich mal kurz auf die Uhr gucken. Damit sind wir tatsächlich auch schon fast am Ende für deine Sendung für diese Woche. Nächste Woche ist natürlich wie gewohnt für euch da. Und ich habe auch noch gleich ganz, ganz coole Songs für euch, die ihr tatsächlich nicht verpassen solltet. Denn ihr wisst ja, der Sonntag ist tatsächlich immer ein liebevoller Tag, die man... Der Sonntag? Der Sonntag ist auch ein liebevoller Tag, das stimmt, aber der Montag vor allem auch. Hier mit deiner Afterwork. Also, irgendwas wollte ich noch sagen, aber ich habe keine Ahnung mehr, was das war. Ich werde alt. Habe ich das Gefühl. Auf jeden Fall, ihr könnt gerne schreiben, falls ihr Lust und Laune habt, was ihr euch denn vielleicht in der nächsten Woche wünscht an Musik. Ich habe auf jeden Fall auch immer richtig gute Klassiker für euch, aber das kennt ihr ja, ne? Ach komm, machen wir das, ist ja auch nicht so schlimm. Das passt ja. Nächste Woche wieder, deine Afterwork, coole Mucke für den Montag Feierabend und bis dahin. Hören und sehen wir uns nächste Woche oder da, wo ihr mich sonst vielleicht irgendwie entdeckt. Vielleicht ja auch auf Twitch, ne? Ist ja alles möglich. Euch einen schönen Abend. Ciao, tschüss und auf Wiedersehen. Ich muss den richtigen Knopf finden. Ich nehme einfach den.
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Ja, heute heißt es wieder Disco Fox in Harmonie. Heute gibt es nur Deutsch, nur Disco Fox, nur Schlager und was der Player alles so hergibt. Ich begrüße auch alle Zuhörer im Hintergrund. Einen wunderschönen guten Abend.

Ja, und wie die Werbung schon verraten hat, heute habe ich noch ein ganz, ganz tolles Interview mit einem ganz charmanten Künstler, ein ehemaliger Niederländer. Ja, der ist aber schon vor 18 Jahren nach Deutschland gezogen und den stelle ich euch nachher vor. Ja, genau.

0: So, meine Lieben, wir starten. Es geht los.
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So, und richtig zum Warmwerden habe ich noch einen Titel, und zwar Dreves und Cordalis und Petri. Ja, was machen sie jetzt? Von Jürgen Dreves die Titel übernehmen. Irgendwann, irgendwo, irgendwie.

0: Ja, einen wunderschönen guten Abend. Heute bei mir ein ganz neuer Künstler und da freue ich mich, der Marcel Louis. Guten Abend, Marcel.
1: Guten Abend, Harmonie.
0: Wir haben uns ja einigt, wir bleiben per Du, ne? Ist das okay?
1: Richtig, machen wir.
0: Machen wir, super. Mein Lieber, erzähl bitte den Hörern, wo du herkommst, wo du lebst, wo du wohnst.
1: Also, mein Name ist Marcel Louis, hast du gerade schon gesagt, Harmonie. Geboren bin ich in den Niederlanden, in Venlo, und bin wegen der Liebe nach München-Gladbach gezogen, also Nordrhein-Westfalen.
0: Das war schon im Jahr 1988.
1: Ja, 1988. Also ich bin schon ganz, ganz lange hier.
0: Und dann wurde es musikalisch lange Zeit still um dich. Und erst 2016 hast du durch Zufall zurück zur Musik gefunden, als du den Arndt, also einen Kollegen deiner Frau, kennengelernt hast. Und gemeinsam habt ihr denn die Band Get Lucky gegründet.
1: Ja, das ist richtig. Also ich habe den Arndt getroffen bei einer Tasse Kaffee und ein lecker Stück Kuchen. Und so kamen wir ins Gespräch praktisch über auch Musik, dass er Schlagzeug spielt. Und ich habe gesagt, Mann, ich habe gesungen, ich spiele Gitarre.
0: Okay.
1: Und da sagte er, ja cool, kann man vielleicht mal was zusammen machen. Hast du kein Video oder so, was du mir mal zeigen kannst? Dann habe ich ihm ein paar Aufnahmen gezeigt und er war natürlich dann voll begeistert und so sind wir aneinander gekommen und ich bin auch froh darum.
0: Schön, schön. Und du hast mit 16 Jahren als Sänger der Band Highway Runners in Venlo angefangen, bevor es dann durch den Umzug nach München-Gladbach und natürlich auch Hausbau hast du organisiert, wurde es musikalisch lange ruhig um dich.
1: Ja, stimmt. Ich habe früher in unserer kleinen Schulband der Highway Runners gespielt, haben auch viele Auftritte damals in Holland gehabt und bin dann nach Deutschland gezogen. Da war ich 20, knapp 20, und habe dann ganz, ganz lange Pause gemacht, bis dass ich eigentlich den Arndt getroffen habe. Obwohl ich muss dazu sagen, wenn irgendwo bei uns in der Nähe Bekannte, Freunde, Familie, Hochzeit war, bin ich natürlich immer auf die Bühne gegangen und habe meine Songs einfach gesungen, weil das haben die alle angefordert dann, weil die kennen mich eigentlich alle. Ich bin ein bisschen bekloppt manchmal, aber ich bin halt so.
0: Okay. Wie fühlt es sich an, nach so vielen Jahren Unterbrechung wieder auf der Bühne zu stehen?
1: Oh, richtig geil.
0: Das glaube ich. Und der eigentliche Auslöser für dein Comeback war ja ein alter Song namens Show Me the Way aus dem Jahr 1985, den du in deinem Keller wiederentdeckt hast.
1: Ja, genau. Der habe ich also vor Jahren gefunden im Keller, die alte Mappe von der Highway Runners.
0: Okay.
1: Und ich denke, oh, da ist der Song. Und ich habe das damals unser Bassisten versprochen, dass ich der irgendwann mal aufnehme, weil er ist leider verstorben mit 20 an Leukämie damals. Und nach so langer Zeit, also 2016, habe ich mein Versprechen dann endlich eingelöst und habe den Song Show Me The Way aufgenommen.
0: Also das wäre die nächste Frage gewesen, welches Versprechen hast du damals deinen verstorbenen Bandkollegen Leon gegeben und wie emotional war das für dich, dieses Versprechen rund 30 Jahre später mit Lucy Malheur endlich einzulösen?
1: Ja, das war natürlich ein ganz komisches Gefühl. Ich habe öfters mal an ihn gedacht, aber der Song ist irgendwie untergegangen bei mir. Und ich bin froh, dass ich ihm dann im Keller in der alten Map, ich denke, da war noch was und so ist der Song dann zustande gekommen.
0: Wahnsinn, Wahnsinn. Das ist schon Wahnsinn, wa?
1: Ja, also bekomme heute noch Gänsehaut, wenn ich dran denke.
0: Ja, es ist immer schlimm, wenn man so einen tollen Bandkollegen verliert, ne? Das ist.
1: Ja, das war dann auch das Ende der Gruppe The Highway Runners. Dann mit drei Mann haben wir nicht mehr weitergemacht. Das war so ein Schock für uns.
0: Okay.
1: Und jeder ist seinen eigenen Weg dann praktisch gegangen.
0: Okay. Weil der Bandkollege verstorben ist. Okay.
1: Genau. Okay. Genau.
0: Ja gut, ich sag mal so, man sagt immer so Ersatz oder so, ja, will man nicht, ne? Das
1: ist aber nee, eigentlich nicht. Also wir waren eine Freundesgruppe immer schon und dann ist das leider auseinandergegangen, weil auch durch verschiedene berufliche Wege von uns allen ist das dann nachher auseinandergegangen.
0: Okay. Traurig, nicht? Schade.
1: Ja, ja.
0: Du bist ja von Venlo über Mönchengladbach also gezogen. Wie haben deine niederländischen Wurzeln deine musikalische Prägung beeinflusst? Und singst du heute noch bewusst Niederländisch, Englisch oder Deutsch?
1: Ja, ich singe eigentlich alle drei die Sprachen, singe ich noch immer.
0: Okay.
1: Denn der erste Song, Show Me the Way, die ich geschrieben habe, auf Englisch, habe ich dann auch in Holländisch gemacht, praktisch.
0: Die Songtexte schreibst du alle selbst?
1: Ja, die schreibe ich alle selbst.
0: Bist du auch eigener Produzent?
1: Nein, das ist unsere Produzentin Lucy Malheur.
0: Die Lucy, genau.
1: Die Lucy, die liebe Lucy.
0: Aber eigentlich hattest du mir ja vor dem Interview was versprochen. Mein lieber Marcel, dass du die Fragen auf Deutsch und Holländisch, Niederländisch.
1: Ach so, ja, okay, machen wir mal zwischen.
0: Kannst du gerne mit die anderen Fragen machen, die ich noch habe? Wir stehen ja noch am Anfang. Also nur, wenn du das möchtest. Aber ich sag mal, deine niederländischen Freunde, wenn die das hören wollen, ist doch okay, oder?
1: Das ist okay, aber ich denke mir, die sprechen alle Deutsch, weil ich die dazu zwinge.
0: Okay. Ja. Aus dem Zufallsfund und der Zusammenarbeit mit Lucy Malheur hat sich mittlerweile eine komplette Band entwickelt mit Johannes, Jörg, Stefan und Guido sind heute an deiner Seite, nachdem ihr leider euren ursprünglichen Mitgründer, den Arndt, verloren habt.
1: Ja.
0: Wieder einen verloren.
1: Ja, wieder ein verlorenes. Manchmal geht das so schnell, deshalb sage ich immer, die Leute, lebt euer Leben, denn es kann euer letzter Tag sein.
0: Ich hab auch schon gesagt, man muss jeden Tag genießen. Es könnte morgen der letzte sein.
1: Genau so ist es.
0: Okay. Also bleibst du bei Deutsch? Nichts mit Niederländisch oder was?
1: Ich mache zwischendurch mal, antworte ich auch mal auf Niederländisch.
0: Ja,
1: aber
0: gut,
1: aber nicht alle, sagen wir mal so.
0: Ich sag mal, musst du auch nicht. Ich denke mal, man weiß ja nicht, wenn du so viele Jahre schon da weg bist, ob man das überhaupt noch richtig kann.
1: Oh, das verlernt man nicht, das ist wie Fahrradfahren.
0: Okay. Wie hat sich der Sound von Get Lucky durch die feste Formation verwandelt?
1: Eigentlich muss ich ehrlich sagen, sehr, sehr gut. Denn wir spielen ja nicht nur ein Genre, sondern wir machen das eigentlich, wo wir Lust drauf haben. Und der Sound ist eigentlich echt gut, finde ich.
0: Also meine lieben Hörer, ich muss euch sagen, der Marcel Lewis ist Sänger in einer Band. Er ist kein Solokünstler. Doch, Solokünstler bist du auch, ne? Oder?
1: War ich vorher auch, ja. Ein paar Lieder habe ich Solo gemacht. Ja. Und dann habe ich nach und nach die Band mit integriert.
0: Ja. Du schreibst fortlaufend neue Songs in ganz unterschiedlichen Genres und Sprachen. Wo holst du dir heute die Inspiration für neue Texte und Melodien her?
1: Ja, das kommt eigentlich, ich habe damals mit 16 Jahren, weiß ich noch, da sagte meine Eltern, du bist ja 16, du wünschst bestimmt einen Roller, ein Mofa. Und dann habe ich gesagt, nein, ich wünsche mir eine Gitarre.
0: Cool.
1: Und dann bin ich auf meinen alten Drehesel, mein Fahrrad, weitergefahren und habe dann eine schöne Gitarre bekommen. Und dann habe ich langsam angefangen mit Songs erstmal covern. Und irgendwann ist mir was eingefallen, zum Beispiel der Song Show Me the Way. Und dann habe ich das Lied zu Ende geschrieben. So bin ich am Schreiben gekommen.
0: Schön. Eine normale Klampfe oder schon eine E-Gitarre?
1: Normale Klampfe, die E-Gitarre kam ein halbes Jahr später.
0: Die hast du dir denn selber erwirtschaftet, erarbeitet?
1: Genau, Zeitung austragen und so weiter.
0: Ja, die sind nämlich sehr teuer. So eine E-Gitarre. Eure Songs laufen mittlerweile weltweit auf den Plattformen wie Spotify, Apple Music und Deezer. Ja, schön. Meine lieben Zuhörer, und da könnt ihr sie alle downloaden. So sieht es aus. Was ging dir durch den Kopf, Marcel, als du das erste Mal gemerkt hast, dass deine Musik über die deutschen und niederländischen Grenzen hinaus gehört wird?
1: Ja, was ging mir in den Kopf? Ich schreibe meine Songs und wir machen die mit unserer Band. Und ich denke mir, wenn ich eine Handvoll Leute erreiche, egal wo, denke ich, haben wir alles richtig gemacht. Also das ist, das finde ich so.
0: Und jetzt kommt was ganz, ganz Tolles. Was ganz, ganz Tolles, liebe Hörer, da muss ich dem Marcel mal sagen, wirklich vielen herzlichen Dank. Das absolute Herzstück von Get Lucky ist euer Zeitschenker-Programm, bei dem ihr ausschließlich ehrenamtlich und kostenfrei in den sozialen Einrichtungen wie Pflegeheim oder für Menschen mit Einschränkungen auftretet. Ganz toll.
1: Genau, und das ist eigentlich unser Zeitschenker-Programm, was wir alle in den Raum gerufen haben damals, und das macht uns unheimlich Spaß, weil wir wollen keinen Lohn dafür oder wie man es nennt, wir spielen und wir gucken in die glückliche Augen der Menschen, die Alzheimer haben oder behindert, geistig behindert, und die machen alle mit, und es ist eigentlich wunderschön, also da geht mein Herz auf, und die Band ist da eigentlich. Wir bauen anderthalb Stunden auf und anderthalb Stunden wieder ab. Aber das macht man dann gerne, weil die Leute haben ja auch eigentlich so nichts vom Leben oder nicht viel. Und dann denken wir uns, komm, wir ziehen das durch und wir machen das geregelt.
0: Also das finde ich richtig, richtig toll. Ich komme ja selber aus dem Pflegeberuf und als Pflegekraft. Und ich habe ja auch immer gesehen, wenn da irgendjemand kam mit Gitarre oder wir haben selber gesungen oder so, ja, wie die Augen einfach strahlen, ja. Die sind auch so dankbar dafür, ja. Also wirklich, genau. An deine ganze Band, ganz, ganz toll, muss ich euch mal ganz doll loben. Also wirklich toll.
1: Nee, das machen wir auch sehr gerne. Zum Beispiel haben wir mal in eine Kapelle gespielt mit nur Alzheimer-Patienten. Also die waren alle so über 80. Da haben wir auch ganz alte Nummern gespielt von den 60er, Elvis, Beatles und was weiß ich, wie sie alle hießen. Und vorne an, da erinnere ich mich heute noch daran, das ist schon 10 Jahre her, saß eine alte Frau um die 85 in ihrem Rollstuhl, schwer Alzheimer. Patient, und wir haben einen Song gespielt, ich weiß nicht mal welche es war, da hat diese Frau wirklich mitgesungen, und ich fand es eigentlich schön, dass sie mitgesungen hat, und nachher kam dann die Betreuerin auf mich zu und sagte, diese Frau hat noch nie in all die Jahren, wo die hier ist, ein Wort gesprochen, und sie fing an zu heulen und sagte, das ist ja Wahnsinn, dass diese Frau mit euch mitgesungen hat, und da denke ich heute noch dran, und da kann man sehen, dass Musik wirklich verbindet, die verbindet alles. Musik ist eigentlich alles, was
0: ich kenne das sehr gut, Marcel. Vor allen Dingen ein Demenzpatient oder Bewohner im Pflegeheim, die entwickeln sich ja wieder zurück, und ich denke mal, wo ihr da den bekannten Titel gesungen habt, war sie in ihrer Jugendzeit, ja, und ein Dementer kann ja nicht mehr so gut sprechen, ne, das verlieren sie ja fast alles, aber Musik geht immer, und die fangen an zu singen und die kennen den Text und die singen den durchweg, und das ist einfach, da hatte ich auch pure Gänsehaut, ja, das ist, wie du sagst, Musik verbindet. Ja.
1: Ja, das ist wunderschön.
0: Und das gibt den Menschen so viel. Ich habe ja auch im Demenzbereich gearbeitet. Das gibt den Menschen so viel. Und du, du weißt ja, wie es da ist jetzt, ne? Durch eure Auftritte. Ich finde das wirklich toll. Ich finde das wirklich ganz, ganz toll. Und das machen viele Künstler in Pflegeeinrichtungen oder so, singen gehen, ne? Ich finde das toll, dass sie sich da so arrangieren und nicht einen Cent dafür haben wollen. Ich finde das ganz, ganz toll.
1: Ja, danke schön.
0: Ich finde das ganz toll. Ich wollte gerade sagen, wie ist diese wunderbare Initiative entstanden bei diesen Auftritten? Spielt ihr bekannte Coversongs, die zum Mitsingen und Mittanzen eingeladen sind? Das hast du ja schon sehr gut erklärt. Das sind alte Oldies, was ein Dementer auch kennt. Und da singen die mit. Ja?
1: Ja, ja. Schön.
0: Wahnsinn, Wahnsinn. Und die sind sehr dankbar, ne? Sehr, sehr dankbar.
1: Wir sind alle sehr dankbar. Also das macht auch unheimlich viel Spaß.
0: Mhm. Welcher Moment oder welche Begegnung bei einem dieser Konzerte hat sich bisher am tiefsten in dein Gedächtnis eingebrannt?
1: Also das Tiefste in mein Gedächtnis war damals schon, wie ich die holländische Band The Highway Runners gespielt habe. Da haben wir mal auch gespielt für 400 geistig behinderte Personen. Und da haben wir auch gecovert, also noch keine eigenen Songs gespielt. Und währenddessen, während wir gespielt haben, hat einer also den Strom ausgeschaltet und das Einzige, was man noch hörte, war das Schlagzeug.
0: Ja.
1: Und das werde ich nie vergessen, weil da haben wir alle gelacht, sogar alle 450 Leute lachen und du kannst dir nicht vorstellen, was das ein Lärm war, aber war total lustig.
0: Das kann ich mir vorstellen. Schön.
1: Ja.
0: Ja. Ja, wie du schon erwähnt hast, ihr tretet ja ohne Gage auf, weil euch das Leuchten in den Augen des Publikums das schönste Honorar ist. Ich finde das toll. Ja. Ja. Was gibt euch diese ehrenamtliche Arbeit als Band und als Mensch zurück, dass man bei einem normalen Clubauftritt vielleicht vermisst?
1: Ja, eigentlich vermissen wir den schon. Also wenn wir ehrenamtlich spielen, spielen wir nicht mit fünf Bandmitglieder, weil wir haben alle Berufe. Wir haben also welche dabei, die müssen Wochenende, haben auch Schichtdienst und manchmal spielen wir mit vier, manchmal mit drei. Ja. Also mit zwei geht gar nicht, aber drei, vier haben wir meistens immer dann, wenn wir Zeitschenker oder Zeitschenkerprogramm spielen.
0: Und wenn da nur drei seid, dann geht das mit der Band gar nicht. Dann fehlt jemand am Keyboard oder Schlagzeug oder.
1: Ne, mit drei passt noch. Also mit drei passt noch. Also das geht
0: mal
1: hin.
0: Ja gut, ich sag mal, in so Pflegeeinrichtungen, ich denke mal, da kannst du auch alleine singen gehen mit deiner Klampfe. Da freuen die sich auch drüber. Ja,
1: klar. Ja, ist so.
0: Wichtig ist musikalisch Lieder, die sie alle kennen von früher.
1: Genau.
0: Und damit tut er den Leuten so viel Gutes.
1: Ja, ja, das ist so. Das ist so.
0: Gehen wir mal zurück auf den Ausblick. Wenn du auf deine bisherige musikalische Reise von Highway Runners bis heute schaust, welchen Traum möchtest du dir mit Get Lucky in den nächsten Jahren unbedingt noch erfüllen?
1: Also was wir... Oder ich rede einfach nur von mir selber jetzt, was ich mir gerne mal erfüllen würde.
0: Ja.
1: Wieder einmal im Flieger zu steigen, ab nach New Orleans und in so eine Kneipe, wo die ganze Familie spielen, einfach mal mitsingen und mitspielen.
0: Okay, na dann mach doch.
1: Also das wäre das Allerschönste, das würde ich machen.
0: Ich hatte vor 3 Wochen einen Künstler gehabt, der ist auch nach Las Vegas. Die haben den mit Kusshand und oh, welches Genre und ja, sagt da Elvis Presley, Englisch, ne? Die haben den mit Kusshand, bitte kommen und auftreten und mach, die Bühne gehört dir. Die haben sämtliche Instrumente, alles für ihn hingestellt. Er konnte da, es ist nicht wie in Deutschland, er konnte da machen, was er wollte.
1: Ja, klar.
0: Er hat da gesungen, die haben ihn gefilmt, die haben es aufgenommen. Also wirklich ganz, ganz tolle Mentalität dort. Also mache das, ja, genau. Mache das.
1: Ja, irgendwann, wenn ich Rentner bin, dann radel ich mal rüber.
0: Tu dir diesen Wunsch erfüllen, mache das.
1: Ja, ja.
0: Das wird dir ewig im Herzen bleiben. Ja.
1: Und das glaube ich.
0: Jo. Mach das. Tu dir den Traum erfüllen.
1: Ja, ich weiß, die Keyboarder geht auf jeden Fall mit, sagt er ja schon. Also sind wir schon mit zwei.
0: Wenn du jetzt privat bist, also wenn du nicht unterwegs bist, welche Genre oder welche Musik hörst du privat, mein lieber Marcel?
1: Also privat höre ich von A bis Z. Also ich höre Schlager, ich höre Disco, ich höre Reggae, ich höre eigentlich alles gerne. Auch wenn ich manche Lieder vom Opa höre, ich mir auch gerne an. Also da kenne ich keine Grenzen. Wenn die Musik schön ist, der Text gut ist, und dann höre ich gerne zu.
0: Hast du ein musikalisches Vorbild für dich?
1: Das war früher immer Elvis.
0: Ach, auch Elvis.
1: Immer. Ich habe früher mit der Klampfe angefangen, mit Elvis-Lieder, ganz alleine, und da war die ganze Familie immer dabei, und hat
0: Schön.
1: immer Spaß gemacht.
0: Schön, schön. Aber so Coversongs oder hast du nicht? Elvis.
1: Früher.
0: Früher.
1: Früher, ja. Früher hab ich viele Elvis-Songs gecovert, also selber mit der Gitarre. Heute haben wir auch noch ein paar Elvis-Lieder im Programm, wenn wir irgendwo spielen. Also wir spielen auch dann kreuz querbeet, sagen wir mal. Also ich spiele unsere eigenen Songs. Ich spiele aber meistens auch Cover-Songs, weil viele wünschen sich auch ein paar Songs, wenn wir uns ankündigen. Zum Beispiel hat uns mal einer gefragt, ob man Helene Fischer singen könne, Atemlos. Und das haben wir dann, als Mann habe ich das auch gesungen. Also wir erfüllen auch jeden Wunsch. Und das kam auch super an. Die haben alle getanzt. Also kann es nicht so
0: Schön,
1: schlecht gewesen sein.
0: schön, schön, super. Ja, mein Lieber. Und wir haben ja heute einen deutschen Song. Ja, Sommer, Meer und Strand. Was beinhaltet dieser Song und was bedeutet er dir?
1: Ja, der Song bedeutet für mich gute Laune, Urlaub, schönes Glas Wein und tanzen.
2: 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Keiner
0: Jetzt
2: hier
0: habe ich eine ganz
2: bleibt auf
0: andere
2: der
0: Frage.
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0: Ganz, ganz andere Richtung. KI eine Revolution oder eine Bedrohung für die Künstler? Was meinst du?
1: Ich finde, das ist eine Bedrohung für die Künstler. Weil ich finde, jeder soll seine Texte selber schreiben. Und man ist ja mittlerweile schon so weit, dass Songs mit KI gemacht werden. Man kann heutzutage die Musik und alles machen. Und das bringen die raus. Und das wird tausendmillionenfach gestreamt, sag mal, obwohl es eigentlich ein KI-Song ist, sagen wir mal so. Und das finde ich eigentlich schade, weil ich finde es besser, wenn man Musik macht und man spielt selber live, also ohne MIDIs, ohne Hintergrund, also einfach Gitarre, Schlagzeug, Bass, Solo-Gitarre. Und das macht viel mehr Spaß als der ganz andere Scheiß in Anführungsstrichen.
0: Naja, ihr singt ja nicht mit Playback, Vollplayback oder Halbplayback.
1: Nein, gar nicht, gar
0: Ihr
1: nicht.
0: singt ja live, total
1: Live.
0: live. Live.
1: Ja, manchmal machen wir auch einen Fehler, aber da stehen wir drüber. Das passiert immer schon mal, wenn man live spielt. Aber ist halt so. Aber wir spielen immer live, also ohne Schnickschnack.
0: Du, und, Fehler müssen sein. Gucke mal, wenn ich moderiere und ich habe mal einen Patzer drin, aber dann wissen die Hörer, oh, die Harmonie ist live. Live ist
1: Ja,
0: live,
1: genau.
0: Marcel, ne?
1: Und bei mir fällt das ja eigentlich gar nicht auf, denn wenn ich einen deutschen Song singe oder Englisch und ich habe jetzt schon mal, dass ich den Text vergesse, obwohl wir einen Bildschirm haben, dann singe ich einfach holländisch weiter, da fällt gar nicht auf.
0: Na, du bist ja goldig. Weißt du, ich kann schon Englisch nicht und wenn du denn Holländisch singen würdest, dann würde ich ja schon gar nicht verstehen, ja?
1: Nee, da habe ich, also da gucke die Bandmitglieder mir schon mal komisch an, aber die spielen einfach weiter und alles ist gut.
0: Ja, ist so einfacher holländischer Einspieler. Naja, warum nicht, wenn es gut ankommt? Ist doch in Ordnung.
1: Genau,
0: Ist doch in
1: genau.
0: Ordnung. Ja, besser wie das Ganze zu stoppen und zu sagen, oh mein Gott, oder so, ja.
1: Nee, das machen wir gar nicht,
0: Ja,
1: also,
0: das
1: nee.
0: finde ich toll, wie er das macht. Doch,
1: Ja.
0: ja. Marcel, was möchtest du jungen Künstlern oder besser gesagt Newcomer mit auf den Weg geben?
1: Da gebe ich ganz einfach mit auf ihren Weg dann für die jungen Leute. Macht euer Ding, habt Spaß an die Sache, schreibt Songs und lasst euch von niemandem unterkriechen. Was er macht, ist immer gut. Denn ich finde, wenn Leute selber schreiben und Musik machen, ist das eine Anerkennung wert. Auch wenn das Lied, sag mal, nicht so den Leuten gefällt, aber für mich ist das immer eine große Anerkennung, wenn Leute einen Song rausbringen. Das finde ich einfach klasse und jeder hat dann auch eine Anerkennung verdient.
0: Naja, natürlich, da ist man dabei mit Herz und Seele und man schwitzt und macht und tut. Ja, das ist jeder Künstler oder Künstlerin, die ich im Interview hatte. Ich habe gesagt, ihr seid alle so top, ihr seid alle so mega. Ja, die haben es einfach verdient, richtig groß rauszukommen.
1: Ne? Genau, und die Geschmäcker sind ja unterschiedlich. Also ich finde, wenn jemand einen Song schreibt und die Musik selber macht, Chapeau, ich finde das einfach super.
0: Ja, finde ich auch, finde ich auch.
1: Ist so. Ja, genau.
0: Ich hab einen Künstler, er liegt abends im Bett und wenn ihm was einfällt im Schlaf, ja, da springt er auf und hat schon seinen Stift und seinen Zettel auf dem Nachttisch und da schreibt er sich das schnell auf und finde ich süß, ja. Aber so ist es, bevor es vergisst, wieder bis früh, ja. Finde ich schön.
1: Ja, wer genau, weiß, das mache ich.
0: Wer
1: das
0: weiß.
1: Das mache ich genau auch.
0: Hm, du auch, ja.
1: Genau, mir fällt was ein, ich muss einen Satz schreiben, dann ist das morgens weg oder nachts.
0: Naja, bevor es verloren geht, war, finde ich aber süß.
1: Genau, ja, na, ist so, das ist genau richtig. Also man fällt das spontan, fällt einmal so irgendwie ein Satz ein und man muss das aufschreiben, denn da kann sich was draus entwickeln, sagen wir mal so.
0: Mein Lieber, die Interviewfragen sind zu Ende. Ich habe aber noch eine Schnellrunde für dich.
1: Ja.
0: Let's go. Niederländischer Käse oder deutsches Bier?
1: Beides. ich würd sagen, Nederlandse Kaas en Duits Bier is gewoon perfekt, allebei.
0: Ich sag mal, Bier und Käse passt ja sowieso gut zusammen, oder?
1: Klar, das muss auch so sein, ne?
0: Ja. Na, ich weiß es nicht. Ich trinke kein Bier, aber Käse esse ich ganz gern eher.
1: Also ich auch. Also von mir kannst du gerne ein Stück alten Holländer haben. Ich bin schon 60.
0: Noch. Bühne in München-Gladbach oder in Venlo?
1: Bühne? Pott wie Deckel, sag ich.
0: Was für Ding?
1: Pott wie Deckel, sagt man bei uns hier in Nordrhein-Westfalen.
0: Ja, Pott wie Deckel, ja, das sagt man bei uns auch. Ich dachte, du sprichst Niederländisch. Ich verstehe. Ja,
1: also im Grunde genommen haben wir, ist es ja egal, ob man Holland oder Deutschland spielt, das haben wir das.
0: Songwriting bei Tag oder nachts im Keller?
1: Nachts im Keller nicht. Ich mache das schon mal morgens. Und mir fällt auch schon mal auf Toilette schon mal was ein, wenn ich unter der Dusche stehe. Aber meistens, wenn ich Nachtschicht habe, ich habe jetzt momentan keine Nachtschicht mehr, weil ich das Alter erreicht habe. Ich bin ja ein alter Käse. Und dann habe ich auch nachts schon mal angefangen mit ein paar Sätze. Und dann habe ich das den nächsten Tag dann zu Ende geschrieben.
0: Okay. Die nächste, Gitarre in der Hand nehmen oder Mikrofon?
1: Beides.
0: Ja, im Grunde genommen braucht man beides, nicht?
1: Ja, genau.
0: Das Erste, was dir einfällt, wenn du an die 80er denkst, ein Song, den du am liebsten den Rest deines Lebens covern würdest?
1: Oh, da muss ich mal überlegen.
0: Gibt es einen Song, der dir unwahrscheinlich gefällt, wo du sagst, den cover ich jetzt Rest meines Lebens, solange wie ich lebe? Der ist und begleitet mich bis ans Lebensende.
1: Also nehme ich eine holländische Band, die heißt Duma. Und die singen auch ein Lied, Annabelle. Ich kann nichts sondern jou, Annabelle. Das würde ich gerne mal machen.
0: Schön. Das schönste Kompliment nach einem Zeitschenker. Auftritt in 3 Wörtern.
1: Kompliment. Vielen Dank.
0: Ja.
1: Schön, dass ihr da wart. Und ihr könnt mitessen.
0: Das sind ja schon mehr wie 3. aber ich weiß, was du meinst. Spotify-Hit oder Live-Applaus?
1: Live-Applaus, würde ich sagen.
0: Ja, ne? Das ist doch das Schönste.
1: Ja.
0: Wenn euch die strahlenden Augen angucken und.
1: Genau, oder wenn die da tanzen haben, die, das ist immer schön.
0: Mein Lieber, das war's schon. Hast du noch eine Frage an mich eventuell, an deine Moderatorin Harmony?
1: Ja, Harmony, ich würde nur sagen, vielen Dank. Das war sehr, sehr schön mit dir.
0: Schön.
1: Das wollte ich mal eben gedacht haben. Hat mich voll Spaß gemacht. Du bist sehr sympathisch. Bleib so, wie du bist. Und lass dich nicht unterkriegen.
0: Nee, ich wollte auch gerade noch fragen, warst du mit dem Interview einfach zufrieden? Ja, das hast du ja gerade alles erwähnt, mein Lieber.
1: Marcel. Ja, das ist so. Das ist so.
0: Marcel Lewis. Dann sage ich mal herzliches Dankeschön. Und wenn irgendein neuer Song rauskommt, melde dich bei mir. Du bist immer herzlich willkommen. Schreib mich einfach an. Dann machen wir einen kurzen Talk zu deiner neuen Single. Und dann bist du wieder hier präsent im Radio.
1: Amelie, das machen wir auf jeden Fall. Ich habe dich jetzt in meiner Telefonliste. Also ich bin ein Mann, also ein holländischer Mann, der in Deutschland wohnt. Aber ich muss sagen, ich habe so viele Radiosender, die meinen Song spielen. Und ich habe bis heute mit allen Kontakt. Und ich melde mich immer mal wieder, weil diese Leute tun sehr viel für mich und andersrum denke ich, sie freuen sich, wenn der Kontakt bleibt, weil es sind auch viele Künstler, die bringen einen Song raus, hoffen darauf, dass der Radiosender das spielt und dann lassen sie nichts mehr von sich hören und das machen die eigentlich nicht.
0: Nee, also ich sag mal, meine Künstler, sag ich mal, die ich bis jetzt alle hatte, da kommen die Songs alle in meine Playlist, in der Automation. Ja, und da spielen die denn immer, ne?
1: Das ist super, das ist super.
0: Ja, da habe ich einen extra Künstlerordner angelegt.
1: Ja, schön, ja, da bin ich mal gespannt.
0: Die Künstler sollen ja zu hören sein, ne?
1: Ja, genau, das sehe ich auch so. Vor allem Dinge, die haben es alle verdient.
0: Natürlich, alle, auch so. Auch du. Ja?
1: Ja, aber ich denke mal so, es gibt so viele Stars auf der Welt, aber wenn man schon mal so durch die Songs hört, was so Künstler, die nicht so sehr berühmt sind, was sie zustande bringen, da muss ich immer wieder sagen, Chapeau, denn besser kann man das eigentlich nicht machen. Und dann denke ich, diese Leute sind noch immer zu Hause und gehen arbeiten. Und das sind so Sachen, das gab es in den 80er, sagen wir mal, nicht so. Wenn man da einen Song geschrieben hat und aufgenommen hat im Studio, war das natürlich ganz anders, wenn man den rausbringt, denn heutzutage kann man ja alles streamen und das ist eigentlich schade für die Musikindustrie, sagen wir mal so.
0: Genau. Lieber Marcel, dann war ich vielen herzlichen Dank, dass du da warst und dir Zeit genommen hast und ich wünsche dir noch einen schönen Abend.
1: Das wünsche ich dir auch sehr, sehr gerne.
0: Vielen Dank. Tschüss.
1: Tschüss.
0: Ja, meine Lieben, und ich möchte euch den wunderbaren Song von Marcel Lewis natürlich nicht vorenthalten. Und hier ist er, Sommer, Sonne, Meer und Strand. Und das in der Remix-Version.

0: Tja, meine Lieben, das hat man voll rausgehört. Das war wirklich echt live. Und lieber Marcel Lewis, beim nächsten Song, der rauskommt, möchte ich doch bitten, dass die ganze Band bei mir zum Talk kommt. Wenn, dann müssen schon alle dabei sein. Erstmal ein ganz großes Lob auch an deine Bandmitglieder. Ganz, ganz toller Song, muss ich mal so sagen. Und das live, ja. Vielen herzlichen Dank nochmal, Marcel Lewis. So, wir machen jetzt weiter mit Werbung und dann habe ich für euch die nächsten, ja, wir nehmen jetzt mal 3 Titel. Ihr hattet ja jetzt ein langes Interview. Ich denke mal, da ist es gerechtfertigt, dass ihr jetzt mal wieder ein bisschen Musik um die Ohren bekommt. Ja, bitteschön.
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1: Hier ist das Daily Update vom Montag, damit einen schönen 14. September zusammen. Für Bayerns Kids heißt es ab heute wieder Abschied nehmen von den Sommerferien. Als letztes Bundesland startet nämlich auch dort morgen wieder die Schule. Und während in Bayern also gerade erst der Alltag langsam zurückkommt, denken andere bereits wieder an die nächsten Ferien. In einigen Bundesländern beginnen die Herbstferien nämlich schon in nicht einmal mehr einem Monat. Verrückte Welt. Die einen packen also den Schulranzen aus und die anderen fast schon den Koffer. Schüler müssen wir nochmal sein, oder? Heute vor 42 Jahren feierte MTV eine Premiere. Am 14. September 1984 wurden zum allerersten Mal die MTV Video Music Awards verliehen. Der große Gewinner des Abends war Herbie Hancock. Sein futuristisches Musikvideo zu Rocket räumte gleich 5 Preise ab. Damit setzte er bei der allerersten Ausgabe direkt ein dickes Ausrufezeichen und zeigte, wie wichtig Musikvideos für Popstars plötzlich geworden waren. Heute vor 43 Jahren kam Amy Winehouse zur Welt. Eine Stimme, die man nach wenigen Sekunden sofort erkannt hat. Mit ihrem Mix aus Soul, Jazz und ganz viel Persönlichkeit wurde die Britin zum Weltstar. Songs wie Rehab oder auch Back to Black sind bis heute einfach echte Radioklassiker. Amy Winehouse hatte diesen ganz eigenen Sound. Rau, emotional und vor allem unverwechselbar. Und genau deshalb klingt ihre Musik auch heute noch alles andere als von gestern. Happy Birthday to Heaven. Heute vor 18 Jahren standen die Kings of Leon mit Sex on Fire auf Platz 1 der britischen Charts und blieben dort gleich auch 3 Wochen. Yeah! In Deutschland sah es am 16. September 2008 anders aus. Hier führte damals am heutigen Tag Katy Perry mit I Kissed a Girl die Singlecharts an. Aber zurück zu den Kings of Leon, denn die brauchten nur eine Woche, um auch in Deutschland in die Charts einzusteigen. Leider allerdings nur auf Platz 97. Und obwohl der Song heute ein echter Partykracher ist, schafften sie es hierzulande nicht mehr als auf Platz 33. Und das war das Daily Update vom heutigen 14. September. Übrigens, heute ist der Tag der Ruhe. Und jetzt kommt's. Erfunden wurde dieser Ehrentag ausgerechnet von einem Waschmaschinenhersteller. Natürlich nur, um seinen besonders leisen Motor zu bewerben. Das muss man sich theoretisch mal vorstellen. Ne? Die Waschmaschine ist inzwischen eigentlich so ziemlich das ruhigste Mitglied im Haushalt. Sie schleudert bei über 1400 Umdrehungen und schafft es trotzdem nicht zu fragen, ist was? Du bist heute so komisch. Sven Weikamp, Daily Redaktion.

Ja, meine lieben Hörer, und auch ein Musikwunsch ist eingegangen, schon um 21 Uhr. Ja, man guckt ja nicht immer rein bei WhatsApp, nicht? Aber mir ist es aufgefallen. Und die liebe Diana, sie hat sich ein Titel gewünscht. Und ja, der ist von Frank Lichtenberg. Tu doch nicht so. Ja, liebe Diana, dann wünsche ich dir viel Spaß weiter beim Zuhören. Und ja, meine lieben Hörer, wenn ihr Wünsche habt, die WhatsApp-Gruppe kennt ihr. Ihr dürft euch ruhig Titel wünschen, sofern ich sie habe. Das ist natürlich klar. Bitteschön, Diana, hier ist dein persönlicher Musikwunsch.

Ja, wir machen weiter auch mit einem tollen Titel. Und zwar habe ich jetzt ein Duett für euch. Und die beiden, ja, die kennt ihr schon wahrscheinlich oder auch nicht. Also es ist eine absolut packende Zusammenarbeit von den beiden Künstlern. Und am 29. August kam von den beiden ein One Twice Remix raus. Und die Rede ist von Nina Lavida und Ralf Gregor. Und bei dem Song handelt es sich um hochemotionalen Schlager, halt eben ein Duett, das eine Beziehung am Abgrund thematisiert. Ja, die Künstler Nina Lavida, Ralf Gregor und der Remix hat erstellt, oder den Remix hat erstellt der Jörg Backhaus One Twice Remix, und veröffentlicht wurde das Ganze am 29. August. Ein musikalisches Beziehungsultimatum. Wir stehen am Abgrund und sehen uns an, und verpackt in einen energiegeladenen Disco Fox und auch noch Dance Beat dazu. Der Track ist auf jeden Fall auf allen gängigen Streaming-Portalen wie Spotify und Deezer zu finden. Na dann, mal los, meine Lieben. Und hier habe ich ihn für euch, Nina Lavida und Ralf Gregor, Wahrheit oder Pflicht.

Ja, dann machen wir mal weiter mit den nächsten Künstlern. Ich habe jetzt auch ein ganz tolles Duett, und zwar sind das die beiden, und zwar Julian Reim, also der Sohn von Schlager-Ikone Matthias Reim, und Anna-Maria Zivkov. Und bekannt wurde sie durch The Voice of Germany und Auftritte bei Wie immer wieder Sonntags. Erschienen ist der Titel am 4. September 2026. Genre Pop, Schlager, Ballade, und der Titel oder das Duett ist auch zu streamen bei Spotify, Amazon Music. Also steht der Song zur Verfügung für euch, und das offizielle Musikvideo kann zudem auf mix1.de angeschaut werden. Ich finde, ja, ich sag mal, Julian Reim, so als Solo-Künstler, ja, aber mit dieser charmanten jungen Dame, Anna-Maria Zivkov, hat er wirklich einen tollen Song mit ihr zusammen rausgebracht. Was wirst du ihm sagen?

Ja, meine Lieben, jetzt bekommt ihr von mir die letzte Anmoderation. Und zwar habe ich jetzt einen ganz tollen Song. Und der Song fängt die klassische Sehnsucht, das Fernweh und den emotionalen Schmerz eines Seemannes ein, der von seiner vertrauten Welt, dem offenen Meer und den fernen Häfen Abschied nehmen muss. Ja, und das ist der Tommy Stern mit dem Song Abschied vom Meer. Und danach habe ich für euch nochmal den Marcel Louis. Ich habe nämlich noch einen ganz tollen Song von ihm, und zwar Jugendliebe. Also der Marcel Louis, der vorhin bei mir im Interview war. Bitteschön.

Ja, meine Lieben, das war schon wieder. Meine Sendezeit ist schon wieder vorbei und ich hoffe, das Programm hat euch heute gefallen. Es war auch ein ganz, ganz tolles Interview, muss ich sagen. Und ja, wir hören uns auf jeden Fall nächsten Montag wieder. Da bin ich wieder voll für euch da und auch live, wie immer. Ich wünsche euch noch einen wunderschönen Abend. Vielen herzlichen Dank fürs Zuhören. Und wenn ihr wollt, nächsten Montag, traut euch, ihr dürft euch auch bei mir Titel wünschen, wie ich erwähnte, sofern, wenn ich sie habe, spiele ich sie auch für euch. Kein Problem. Oder lasst auch liebe Grüße da für euren Schatz oder wie auch immer. Dürft ihr alles tun. Auch für sowas bin ich zu haben. Ja. Natürlich aber, wenn ein Interview ansteht, dann bitte erst nach dem Interview. Das wäre sehr lieb von euch. So, meine Lieben, jetzt habe ich genug gesabbelt. Ich wünsche euch noch einen schönen Abend und ich wünsche euch auch eine wunderschöne Woche. Bleibt gesund oder werdet gesund. Eure Moderatorin Harmonie. Tschüss, meine Lieben. Bis Montag.

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